0: teils klar, teils sind viele Wolken unterwegs, meist bleibt es aber trocken. Nur an den Alpen und im Schwarzwald kann am Anfang noch mal ein Schauer runterkommen und vereinzelt gibt es Nebel dazu. Aktuell liegen die Temperaturen bei 9 bis 2 Grad, ganz im Norden teils mit leichtem Frost. Heute wird es dann oft freundlich, aber nicht überall blitzblau und am Nachmittag sind in den Bergen im Süden vereinzelt Schauer oder Gewitter drin, dazu maximal bis 25 Grad.
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1: Im Studio Silas Quiring. Die 1.000 Euro Entlastungsprämie ist durch die Länder vorerst gestoppt worden. Die Bundesregierung will aber weiter nach Wegen suchen, um sie doch noch zu ermöglichen. Auch CDU- und SPD-Länderchefs hatten sich gegen die Pläne von Schwarz-Rot gestellt, denn Länder und Kommunen würden auf den Kosten sitzen bleiben. Der rheinland-pfälzische SPD-Ministerpräsident Alexander Schweizer sagte im ZDF:
2: Der Bund hat sich selbst eine Kompensation organisiert durch das Vorziehen der Erhöhung der Tabaksteuer. Bei den Ländern wäre nichts angekommen, bei den Kommunen auch nicht. Wir reden auch als Ministerpräsidenten schon seit Monaten auf die Bundesregierung ein und sagen, ihr müsst mehr auf die Länder und Kommunen zugehen. Und dass sowas kommt und dann auch eine solche Konsequenz hat, das kann so überraschend nicht sein.
1: Der Pflegeversicherung droht ein Milliardenloch. Gesundheitsministerin Wagen rechnet für nächstes Jahr mit einem Minus von 7,5 Milliarden Euro, 2028 sogar mit doppelt so viel.

0: Die CDU-Politikerin sagte der Rheinischen Post, dass schon jetzt die Zahlungsfähigkeit der Pflegekassen gefährdet sei. Wegen der Kerosinkrise könnten im Sommer bis zu 20 Millionen Passagiere in Deutschland von Flugstreichungen betroffen sein. Das sagte der Chef des Flughafenverbands ADV, Ralf Beisel, der Welt am Sonntag. Mehr von Philipp Nützig.
1: Vor allem bei Billig-Airlines und kleineren Urlaubszielen dürfte es Streichungen geben. Im schlimmsten Fall drohe an manchen Flughäfen ein 10%iger Einbruch bei den Passagierzahlen. Einige würden gar nicht mehr angeflogen, andere seltener und zu höheren Preisen. Der Grund? Kerosin ist seit über 2 Monaten doppelt so teuer wie vor dem Iran-Krieg. Die ADV fordert deshalb, die Luftverkehrssteuer vorübergehend auszusetzen.
0: Nach einem Überfall in Sinzig in Rheinland-Pfalz läuft die Fahndung. Die Täter haben gestern Morgen vor einer Bank einen Geldboten überfallen und Bargeld erbeutet. 2 Menschen sperrten sie in den Tresorraum der Bank. Spezialkräfte befreiten sie unverletzt. Von den Tätern fehlt jede Spur. Borussia Dortmund ist deutscher Vizemeister. Der BVB hat Eintracht Frankfurt im letzten Heimspiel der Saison mit 3:2 geschlagen. Gleichzeitig feierten die langjährigen Nationalspieler Julian Brandt und Niklas Süle ihren Abschied von den Dortmunder Fans.
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0: Teils klar, teils sind viele Wolken unterwegs, meist bleibt es aber trocken. Nur an den Alpen und im Schwarzwald kann am Anfang noch mal ein Schauer runterkommen und vereinzelt gibt es Nebel dazu. Aktuell liegen die Temperaturen bei 9 bis 2 Grad, ganz im Norden teils mit leichtem Frost. Heute wird es dann oft freundlich, aber nicht überall blitzblau und am Nachmittag sind in den Bergen im Süden vereinzelt Schauer oder Gewitter drin, dazu maximal bis 25 Grad.

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0: teils klar, teils sind viele Wolken unterwegs, meist bleibt es aber trocken. Nur an den Alpen und im Schwarzwald kann am Anfang noch mal ein Schauer runterkommen und vereinzelt gibt es Nebel dazu. Aktuell liegen die Temperaturen bei 9 bis 2 Grad, ganz im Norden teils mit leichtem Frost. Heute wird es dann oft freundlich, aber nicht überall blitzblau und am Nachmittag sind in den Bergen im Süden vereinzelt Schauer oder Gewitter drin, dazu maximal bis 25 Grad.
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1: Im Studio Silas Quiring, schönen guten Morgen. Russland und die Ukraine wollen ab heute 3 Tage lang die Waffen ruhen lassen und je 1.000 Gefangene austauschen. Vermittelt hat das US-Präsident Trump. Der Kreml und der ukrainische Präsident Zelensky bestätigten das. Zuvor hatte es noch gegenseitige Angriffsdrohungen rund um die für heute geplante Militärparade in Moskau gegeben. Kiew hatte mögliche Angriffe auf die russische Hauptstadt angedeutet, der Kreml wiederum mit Vergeltung gedroht. Mit der Parade erinnert Russland an den Sieg über Nazi-Deutschland im Zweiten Weltkrieg. Der Bund der Steuerzahler fordert, die geplante Entlastungsprämie endgültig zu den Akten zu legen. Gestern hatte der Bundesrat die Pläne zumindest vorerst gestoppt, Philipp Rösler berichtet.
2: Statt nach faulen Kompromissen zu suchen, müsse die Bundesregierung die Reißleine ziehen. Die meisten Betriebe könnten sich die Prämie ohnehin nicht leisten, so der Chef des Steuerzahlerbunds Rainer Holznagel im RND. Geplant war, dass Firmen ihren Beschäftigten 1.000 Euro steuerfrei zahlen können. Die Länder hatten das wegen befürchteter Einnahmeausfälle im Bundesrat gestoppt. Die Bundesregierung betont, sie wolle nach Möglichkeiten suchen, damit die Prämie doch noch kommt.
1: Frauen sollen besser vor häuslicher Gewalt geschützt werden. Täter sollen in Zukunft dazu verurteilt werden können, eine Fußfessel zu tragen. Der Bundestag hat für einen entsprechenden Gesetzentwurf gestimmt. Ein GPS-Sender am Knöchel des Schlägers löst dann einen Alarm, beispielsweise auf dem Smartphone des Opfers, aus, wenn er sich nähert. Außerdem sollen Familiengerichte Täter dazu verpflichten können, an Antigewaltkursen teilzunehmen.

0: Die USA machen geheime UFO-Akten öffentlich. Das Verteidigungsministerium hat über 160 Fotos und Dokumente auf seiner Webseite veröffentlicht. Zu sehen sind unter anderem seltsame Schatten und Kugeln am Himmel. Die Akten reichen zurück bis in die 1940er Jahre. Der BVB ist Bundesliga-Vizemeister. Nach einem 3:2-Heimsieg gegen Frankfurt ist den Dortmundern der zweite Tabellenplatz nicht mehr zu nehmen. Die Eintracht hat dagegen nur noch Minimalchancen darauf, in der kommenden Saison international zu spielen.
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0: Teils klar, teils sind viele Wolken unterwegs, meist bleibt es aber trocken. Nur an den Alpen und im Schwarzwald kann am Anfang noch mal ein Schauer runterkommen und vereinzelt gibt es Nebel dazu. Aktuell liegen die Temperaturen bei 9 bis 2 Grad, ganz im Norden teils mit leichtem Frost. Heute wird es dann oft freundlich, aber nicht überall blitzblau und am Nachmittag sind in den Bergen im Süden vereinzelt Schauer oder Gewitter drin, dazu maximal bis 25 Grad.

0: teils klar, teils sind viele Wolken unterwegs, meist bleibt es aber trocken. Nur an den Alpen und im Schwarzwald kann am Anfang nochmal ein Schauer runterkommen und vereinzelt gibt es Nebel dazu. Aktuell liegen die Temperaturen bei 9 bis 2 Grad, ganz im Norden teils mit leichtem Frost. Heute wird es dann oft freundlich, aber nicht überall blitzblau und am Nachmittag sind in den Bergen im Süden vereinzelt Schauer oder Gewitter drin, dazu maximal bis 25 Grad.
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1: Im Studio Silas Quiring. Schönen guten Morgen. Um Mitternacht ist eine dreitägige Feuerpause zwischen Russland und der Ukraine in Kraft getreten. Das haben beide Seiten nach der Verkündung durch US-Präsident Trump bestätigt. Außerdem ist der Austausch von je 1000 Gefangenen geplant. Zuletzt hatte es noch gegenseitige Drohungen gegeben. Befürchtet wurden etwa Angriffe auf eine große Militärparade in Moskau heute. Der Kreml hatte deshalb bereits die Sicherheitsmaßnahmen hochgefahren und im Falle eines Angriffs mit Vergeltungsschlägen gedroht. Die 1.000 € Entlastungsprämie ist durch die Länder vorerst gestoppt worden. Die Bundesregierung will aber weiter nach Wegen suchen, um sie doch noch zu ermöglichen. Auch CDU- und SPD-Länderchefs hatten sich gegen die Pläne von Schwarz-Rot gestellt, denn Länder und Kommunen würden auf den Kosten sitzen bleiben. Der rheinland-pfälzische SPD-Ministerpräsident Alexander Schweizer sagte im ZDF:
2: Der Bund hat sich selbst eine Kompensation organisiert durch das Vorziehen der Erhöhung der Tabaksteuer. Bei den Ländern wäre nichts angekommen, bei den Kommunen auch nicht. Wir reden auch als Ministerpräsidenten schon seit Monaten auf die Bundesregierung ein und sagen, ihr müsst mehr auf die Länder und Kommunen zugehen. Und dass sowas kommt und dann auch eine solche Konsequenz hat, das kann so überraschend nicht sein.
1: Im Sommer könnten in Deutschland bis zu 20 Millionen Passagiere von Flugstreichungen betroffen sein. Schuld sind die hohen Kerosinpreise, so der Chef des Flughafenverbands ADV, Ralf Beisel, in der Welt am Sonntag. Vor allem bei Billig-Airlines und kleineren Urlaubszielen dürfte gestrichen werden. Kerosin kostet aktuell doppelt so viel wie vor dem Iran-Krieg. Der ADV fordert als Entlastungsmaßnahme, die Luftverkehrssteuer vorerst auszusetzen. Frauen sollen besser vor häuslicher Gewalt geschützt werden. Täter sollen in Zukunft dazu verurteilt werden können, eine Fußfessel zu tragen. Der Bundestag hat für den entsprechenden Gesetzentwurf gestimmt. Außerdem sollen Familiengerichte Täter dazu verpflichten können, an Antigewaltkursen teilzunehmen. Borussia Dortmund ist deutscher Vizemeister. Der BVB hat Eintracht Frankfurt im letzten Heimspiel der Saison mit 3:2 geschlagen. Gleichzeitig feierten die langjährigen Nationalspieler Julian Brandt und Niklas Süle ihren Abschied.

0: Abschied von den Dortmunder Fans.
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0: Teils klar, teils sind viele Wolken unterwegs, meist bleibt es aber trocken. Nur an den Alpen und im Schwarzwald kann am Anfang noch mal ein Schauer runterkommen und vereinzelt gibt es Nebel dazu. Aktuell liegen die Temperaturen bei 9 bis 2 Grad, ganz im Norden teils mit leichtem Frost. Heute wird es dann oft freundlich, aber nicht überall blitzblau und am Nachmittag sind in den Bergen im Süden vereinzelt Schauer oder Gewitter drin, dazu maximal bis 25 Grad.

0: teils klar, teils sind viele Wolken unterwegs, meist bleibt es aber trocken. Nur an den Alpen und im Schwarzwald kann am Anfang noch mal ein Schauer runterkommen und vereinzelt gibt es Nebel dazu. Aktuell liegen die Temperaturen bei 9 bis 2 Grad, ganz im Norden teils mit leichtem Frost. Heute wird es dann oft freundlich, aber nicht überall blitzblau und am Nachmittag sind in den Bergen im Süden vereinzelt Schauer oder Gewitter drin, dazu maximal bis 25 Grad.
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1: Im Studio Anna Löwer. Schönen guten Morgen. In der Nacht ist eine dreitägige Feuerpause zwischen Russland und der Ukraine in Kraft getreten. Das haben beide Seiten bestätigt. Verkündet wurde die Waffenruhe zuerst von US-Präsident Trump. Silas Quiring berichtet.
2: Zuletzt hatte es noch gegenseitige Drohungen gegeben. Befürchtet wurden etwa auch Angriffe auf eine große Militärparade in Moskau heute. Der Kreml hatte deshalb bereits die Sicherheitsmaßnahmen hochgefahren und im Falle eines Angriffs mit Vergeltungsschlägen gedroht. Mit der Parade erinnert Russland an den Sieg über Nazi-Deutschland im Zweiten Weltkrieg. Jetzt sollen die Waffen bis einschließlich Montag also erstmal ruhen. Außerdem ist der Austausch von je 1000 Gefangenen geplant.
1: Bis zu 20 Millionen Passagiere könnten in diesem Sommer von Flugstreichungen betroffen sein. Schuld sind die hohen Kerosinpreise, so der Chef des Flughafenverbands ATV Beisel in der Welt am Sonntag. Vor allem bei Billig-Airlines und kleineren Urlaubszielen dürfte gestrichen werden. Der Bund der Steuerzahler will die Entlastungsprämie endgültig stoppen. Die Bundesregierung müsse die Reißleine ziehen, sagte Steuerzahlerbundchef Holznagel dem RND. Firmen sollten ihren Leuten eigentlich 1.000 Euro steuerfrei zahlen können. Weil die Länder Einnahmeverluste befürchten, haben sie die Pläne im Bundesrat erstmal gestoppt. Heftige Kritik am Kanzler und der schwarz-roten Koalition kommt von der Opposition. Grünen-Fraktionschefin Katharina Dröge.
3: Friedrich Merz ist mit seiner Krisenpolitik krachend gescheitert. Die Ministerpräsidenten haben im Bundesrat die Notbremse gezogen. Und wenn die eigenen CDU-Ministerpräsidenten die Krisenpolitik des Kanzlers stoppen, dann ist das ein Fiasko für Friedrich Merz persönlich. Es ist ein Fiasko für die gesamte Bundesregierung.
1: Die Polizei sucht nach dem Überfall in Sinzig bei Koblenz nach dem oder den Tätern. Sie hatten gestern Morgen einen Geldtransporterfahrer vor einer Bank abgepasst und einen Behälter mit Bargeld erbeutet. Danach sperrten sie zwei Menschen in den Tresorraum. Spezialkräfte konnten die beiden unverletzt befreien. Borussia Dortmund ist deutscher Vizemeister. Der BVB hat Eintracht Frankfurt im letzten Heimspiel der Saison mit 3:2 geschlagen. Gleichzeitig feierten die langjährigen Nationalspieler Julian Brandt und Niklas Süle ihren Abschied von den Dortmunder Fans.
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4: Mit mal mehr, mal weniger Wolken startet der Morgen. Dazu gibt's vereinzelt Nebel und im Süden kann auch mal ein Schauer runterkommen. Später wird's dann insgesamt freundlicher und meist trocken. Nur im Süden in den Bergen sind ab und zu Schauer oder ein Gewitter drin. Die Höchstwerte liegen zwischen 16 und 25 Grad. Morgen gibt's dann im Norden eher viele Wolken und vereinzelt auch etwas Regen, sonst ist es oft freundlich.

Dies ist die Geschichte von Thor Heyerdahl, der 1947 mit einem nachgebauten Indianerboot entlang des südlichen Wendekreises von Peru über den Pazifik nach Polynesien fuhr. Diese Reise war der Beweis für den Mut der Indianer, die unendliche Weite des Ozeans zu überwinden und allen Gefahren zum Trotz neues Land zu finden.

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0: Mit mal mehr, mal weniger Wolken startet der Morgen. Dazu gibt's vereinzelt Nebel und im Süden kann auch mal ein Schauer runterkommen. Später wird's dann insgesamt freundlicher und meist trocken. Nur im Süden in den Bergen sind ab und zu Schauer oder ein Gewitter drin. Die Höchstwerte liegen zwischen 16 und 25 Grad. Morgen gibt's dann im Norden eher viele Wolken und vereinzelt auch etwas Regen. Sonst ist es oft freundlich. Maximal bis zu 27 Grad.
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1: Hallo und herzlich willkommen zur 140. Ausgabe von Ted's Tanztee. In dieser heutigen Sendung werden wir einmal eine Hitparade hören. Es ist die erste, die die Zeitschrift Der Musikmarkt herausgegeben hat und sie stammt vom 1. Juli 1959. Sie hatte 20 Plätze und zuvor werden wir drei Platten hören, die dann erst die Charts im nächsten Monat erreichen konnten. Der erste ist Mr. Elvis Presley. Er singt I Need Your Love Tonight.

Das war Kinderstar Gabriele zusammen mit Louis Armstrong. Gemeinsam sangen sie Uncle Satchmo's Lullaby und sie waren auf dem Weg zur Nummer 9 in den deutschen Charts. Auf dem Weg zur Nummer 5 war Hans Blue mit seiner Version von Charlie Brown.

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1: Das war das Duo Tom und Tommy. Sie sangen Eine Handvoll Heimaterde. In der ersten Hitparade der Zeitschrift Musikmarkt lagen sie mit diesem Titel auf Platz 20. Ein Platz höher auf Platz 19 lag Caterina Valente mit La Strada dell'Amore.

Auf Platz 18 der ersten deutschen Charts lag Billy Vaughan mit seiner Aufnahme von Aloha Way. Auf der 17 hören wir noch einmal Charlie Brown, diesmal aber gesungen von den Honey Twins.

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Auf Platz 16 der ersten deutschen Hitparade lag Earl Grant mit The End, Jeder Tag geht zu Ende. Auf Platz 15 folgt eine Amerikanerin, Connie Francis singt My Happiness.

Ted's Tanz Day mit der ersten Hitparade der Zeitschrift Der Musikmarkt vom 1. Juli 1959. Auf Platz 14 hörten wir Billy Vaughan mit Blue Hawaii. Auf Platz 13 lag Fred Bertelmann mit seinem Titel Ihr zartes Lächeln.

0: Auf Platz 12 der ersten deutschen Hitparade lag Domenico Modugno mit Piove, Ciao Ciao Bambina, sein Beitrag zum Eurovision Song Contest in diesem Jahr. Platz 11 belegte Peter Kraus mit Sugar Baby.
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Die Top Ten begann mit Gitta Lind und Christa Williams. Sie sang die deutsche Version von Connie Francis' Hit My Happiness, Immer will ich treu dir sein. Auf Platz 9 liegt ein weiterer deutscher Rock'n'Roller, Tommy Kent mit Susie Darlin'.

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0: Das war noch einmal Peter Kraus. Er lag auf der 9 mit Kitty Cat. Auf der 8 hören wir einen amerikanischen Folksong in deutscher Version. Die Nielsen Brothers singen Tom Dooley.
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1: Kein Amerikaner in Paris, sondern ein Engländer. Das war Chris Howland mit »Das habe ich in Paris gelernt«. Er belegte in der Hitparade Platz 6. Auf Platz 5, ein Platz darüber, war Melitta Berg. Sie sang »Nur du, du, du allein«.

Auf Platz 4 auf dem Weg zur Nummer 1 lag da Lida mit ihrem Titel Am Tag, als der Regen kam, die Regenballade aus dem Film Mädchen für die Mambo Bar. Auf Platz 3 hören wir Chris Barbers Jazzband. Sie spielen Petite Fleur.

Noch einmal Ciao Ciao Bambina Piove, diesmal in der deutschen Version gesungen von Caterina Valente. Sie erreichte mit diesem Titel Platz 2 der deutschen Charts. Auf Platz 1 lag einer der größten deutschen Schlagererfolge überhaupt. Freddie Quinn sang Die Gitarre und das Meer.

Auf Platz 1 der ersten deutschen Charts Freddie Quinn mit Die Gitarre und das Meer. Das war die 140. Ausgabe von Tetz Tanz.de. Ich hoffe, Sie schalten auch beim nächsten Mal wieder ein. Und bis dahin sage ich Tschüss.

0: Hallihallo. Schönen guten Morgen, liebe Hörer. Moin, Conny.
1: Guten Morgen, ihr Lieben da draußen. Guten Morgen, Horst.
0: Wir sind da.
1: Ja.
0: Wir sind frisch und fröhlich und frei.
1: Ja, und mit der sauberen, mit der sauberen Nase.
0: Ja?
1: Ja.
0: Gerade frei alles?
1: Die habe ich mir gestern
0: Abend. Die Gänge sind frei, ja.
1: Ich habe mir die Nase gestern Abend gewaschen. Und
0: die Nase, das reicht ja dann auch. Ja, genau.
1: Und da bin
0: Katzenwäsche,
1: ich,
0: ne?
1: Heute Morgen, wir wohnen ja, für die, die es nicht wissen, wir wohnen ja in einem sehr ländlichen Bereich hier.
0: Tatsächlich.
1: Ja, und ich bin heute Morgen ja schon mit dem Fahrrad hierher geradelt, die irrsinnig weite Strecke. Und habe dann also auch festgestellt, dass Bio ja auch mit Kompromissen behaftet ist, ne? Ist wirklich wahr. Naja, und seitdem habe ich eine saubere Nase, weil ja gestern, wenn in einen Boden, wo gepflanzt werden soll, was wachsen soll, müssen ja erstmal Nährstoffe rein. Siehst du wohl. Und die sind gestern eingebracht worden und seitdem habe ich eine saubere Nase.
0: Bei mir ist noch nichts eingebracht worden heute Morgen.
1: Nee, du hast die Fettsäure noch nicht offen gehabt.
0: Nee, du hast die Tüte noch nicht offen.
1: Ja, die Tüte. Oh, das war schön heute Morgen wieder. Also, wo ich im

0: Bäckerladen gewesen bin, dieser schöne Geruch von Kaffee und Brötchen.
1: Ja, hätte ich jetzt
0: und,
1: auch gerne.
0: Ja, das kriegst du doch auch gerne, nur nörgel doch nicht schon wieder.
1: Immer das Gleiche mit dir. Du bist sowas von lahmarschig, kann man wohl echt sagen.
0: Darf ich noch eben meine Jacke ausziehen, ja?
1: Nee.
0: Nee, nicht.
1: Du frierst das sowieso immer.
0: Wer, ich?
1: Ja, du, wer sonst?
0: Ich friere überhaupt nicht.
1: Nein.
0: Nee, das ich, hatte, nein, ich hatte immer früher kalte Füße, bevor ich ins Bett gegangen bin. Und jetzt lasse ich immer meine Hausschuhe an.
1: Ja,
0: das
1: klar.
0: Ist besser.
1: Ja, ja, richtig. Das,
0: oh, der Tag, der kann kommen. Heute Morgen war schon ein bisschen nebelig hier und da und dort.
1: Nebelig.
0: Und, ach, die Natur, die spielt wieder hin und her. Und alles richtig, ja.
1: Ja, unsere Stammhörer sind auch wieder mit dabei, ja, heute Morgen. Einen schönen guten Morgen, Conny und Horst. Oh, ich wünsche euch allen Zuhörern, mein Schatz, den ich sehr liebe, einen schönen sonnigen Samstag für morgen, schönen Sonntag. Liebe Grüße, eure Monika aus Nordhamm. PS, passt alle schön auf euch auf. Das ist schön, dass du das sagst.
0: Ach, Herzilein, ich sage es dir, wir grüßen dich auch von Herzen. Von
1: tatsächlich?
0: Uns. Ich erwarte jetzt gleich was.
1: Was denn?
0: Ja, schätz mal.
1: Weiß ich nicht.
0: Wir kriegen gleich noch Post.
1: Wir kriegen noch Post?
0: Ja, mit Sicherheit. Naja, warten wir es ab.
1: Naja, ich hab noch mehr gekriegt, ja, mittlerweile. Ja. Moin, ihr beiden, allen Hörern. Danke für euren sehr unterhaltenden Sonnabendvormittag. Ihr seid die besten Schnacker Norddeutschlands. Schönes Loch im Hemde für euch. Ja. Und liebe Grüße aus dem schönen Märkisch-Oukerland. Der Gernot hat uns geschrieben.
0: Oh, wie schön. Ja, siehst du, Gernot, wir grüßen dich hier aus unserem schönen Stur. Das
1: genau,
0: ist schön.
1: Richtig.
0: Richtig, ja. So,
1: jetzt gibt es ein bisschen Musik auf die Ohren erstmal.
0: Ja.
1: Ja, auf geht's. Karel Gott, Babitschka.

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1: Ja, und er hat ihn gut ins Bett gebracht. Die soll jetzt aber ja aufstehen und nicht im Bett liegen. Es ist vorbei, die Nacht. Man kann jetzt aufstehen, so langsam.
2: Nicht, der Tag kann kommen, ich sag dir das. Ist ja eigentlich schon auf, ich bin ja heute Morgen alleine hier, ne? Ja.
1: Du bist alleine?
2: Ja, ich für mich als Person. Aber ist dir aufgefallen, dass ich sogar Schusterjungs mitgebracht habe?
1: Ja, schon klar.
2: Kennst du Schusterjungs?
1: Ja, klar kenne ich, die sind alt.
2: Tatsächlich? Woher kennst du denn Schusterjungs? Hast du die früher auch schon gegessen? Weil ich, meine Bäckerei-Fachverkäuferin, ich bin ja ganz vorsichtig, wir haben ja Hochdeutsch, ja, die hat zu mir gesagt, ganz lieben Gruß an euch alle Hörer, erstmal hat sie gesagt.
1: Hat sie gesagt.
2: Mündlich ausgesprochen. Oh ja, ich bin ja eben so.
1: Jumai.
2: Mein Gott, ich bin auf dem Bauernhof groß geworden, da war alles ein bisschen einfacher. Nicht? Ist denn so.
1: Also schlimmer war das wohl.
2: Ja, damals zumindest. Heute ist es alles schon hochpräzise alles. Ne? Na, jedenfalls ist diese Schusterjungs, das sind Brötchen, für die, die es nicht wissen, die sind also quasi gebürtig aus Schlesien. Also da kommt das Rezept kommt daher und diese
1: wir wollen das Rezept ja nicht essen, wir wollen Brötchen essen, Mensch.
2: Ja, aber das ich achte doch immer so drauf auf kostengünstig und was nicht.
1: Also Kosten kannst du im Laden, dann kannst du die hier nicht hier im Studio machen.
2: Gehst im Bäckerladen rein, darf ich mal ein Brötchen probieren oder
1: was? Klar, müssen wir abbeißen erstmal.
2: Und den kannst du sagen, nee, mach ich nicht, gebe ich zurück oder was? Nee. Ist ja auch egal. Jedenfalls heißen die Dinger Schusterjungs und das sind Brötchen, die nicht ganz auf der Reihe sind, hätte ich bald gesagt. Und
1: das ist jetzt genug rumgeraschelt.
2: Meine Güte. Du machst mich ganz nervös. Ja. Und das heute Morgen schon. Ich muss gleich erstmal eben schön eine Tasse Kaffee trinken.
1: Der Thomas will seinen Spruch auch noch loswerden hier. Guten Morgen, schöne sonnige Radioland. Wünsche euch ein schönes Wochenende. Einen schönen Sonntag. Grüße gehen heute einmal an die ganze Welt und natürlich an seinen Schatz, den er lieb hat.
2: Das ist
1: der Thomas.
2: Thomas.
1: Schönen guten Morgen, Thomas.
2: Eisenhart durchgezogen.
1: An dieser Stelle möchte ich nochmal sagen, nächste Woche geht kein WhatsApp. Wir sind nämlich nächste Woche aus der Konserve. Der Conny hat die Schnauze voll von euch. Er hat gesagt, er braucht mal eine Auszeit.
2: Naja, ich bin erst Samstagabend wieder zurück. Das ist das Problem. Und da haben wir aber schon was gemacht. Und also ihr.
1: Wir haben schon gemacht,
2: Wir lassen,
1: viel durchgemacht haben wir schon mit ihm, ja.
2: Ja, wir lassen euch nicht alleine. Also das ist dann einfach so. Ja, gut.
1: Musste mal gesagt werden.
2: Ne? So, Frühstück.
1: Wie Frühstück?
2: Ja, wir wollen jetzt frühstücken.
1: Ja, was denn sonst? Natürlich.
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0: Daddy Cool von ja. Boney M., das Ganze im Nick Ryder Radio Mix.
1: Oh, ist ja schon Disco heute Morgen schon. Ja,
0: zum Wach werden.
1: Oh, ich sag, und das nach der ersten Tasse Kaffee, du, da pulst ja richtig dein Armer.
0: Damit geht's auch schon los gleich.
1: Ja, ist ein ganzer Haufen heute, deswegen fangen wir schon früh an. Und ich bitte immer darum, so kurz und knackig wie möglich zu schreiben und nicht
0: vor
1: ganz
0: allen
1: so lang.
0: Woher ihr kommt,
1: ja,
0: das ist ganz wichtig.
1: Das ist wichtig, dass wir immer wissen, woher er kommt. In diesem Fall, ach so, halt, Moment, ich muss ja erstmal vorlesen. Du sagst ja immer, du möchtest gerne wissen, wer alles geschrieben hat. So, einmal der Holger aus Bremen hat geschrieben. Klaus aus Bremen-Walle hat geschrieben. Dann hat der Hans aus Harburg hat geschrieben.
0: Geschrieben und, hat er alle.
1: Ja, ja, Dennis aus Pinneberg und Jimmy aus Bremen-Utlede, also aus Utlede, ich sag's nicht, Bremen-Utlede. Ist egal. So, jetzt geht das weiter.
0: Egal, ist Käse, der riecht von allen Seiten.
1: Also,
0: wie unser Käse, der schon seit 2 Wochen liegt.
1: Ja, der Hartkäse, weiß
0: ja,
1: ich
0: eben.
1: Also, Holger, du bist jetzt dran, auf jeden Fall. Holger aus Bremen. Und ich musste das auch ein bisschen einkürzen hier, weil es sehr, sehr lang war, dafür die Sendezeit haben wir
0: ja,
1: einfach.
0: Er schreibt jetzt.
1: Die Waldbrandgefahr im Bremer Umland, nicht? Also, die meisten Waldbrände, ist wirklich wahr, weil es ja so trocken ist, sind einfach menschengemacht. Also, das ist die Kurzform davon, nicht? Durch Unachtsamkeit und der Untergrund ist
0: die
1: viel
0: drei
1: zu
0: Tage
1: trocken.
0: Regen.
1: Ja, ich weiß das. Aber ich schreibe, soll ich jetzt was anderes lesen? Der Untergrund ist einfach zu trocken. Schauerregen nützt dann nichts, wenn der Untergrund trocken ist. Ne?
0: Ja,
1: Laube, Totholz und ein Funken und ein bisschen Wind und schon qualmt's. Ne? Und in diesem Jahr ist das besonders schlimm, schreibt er. Ne? Und einen Musikwunsch.
0: Tatsächlich, der kommt jetzt auch noch.
1: Ja, und zwar gesungen von Andreas Fulterer. Der Titel Wir sind Kameraden.
0: Nee, wir beide aber nicht, du.
1: Nee?
0: Nee.
1: Warum das denn nicht?

0: Andreas Fultera. Wir sind Kameraden. Hätte man mal anders haben können, nicht? Was da ist zum Waschen da? Valerie und Valera.
1: Ja, das
0: auch zum Zähneputzen kann man es benutzen. Auch die Feuerwehr benötigt Wasser sehr, siehst du?
1: Wo hast du das denn gelernt? Ist das ein Kinderlied gewesen? Von das kenne ich gar nicht so.
0: Du also, kennst gar nichts, ne?
1: Nee, gar so
0: kulturell hast du nichts drauf.
1: Wenig. Klar. Aber ich muss mich wirklich, muss ich mich manchmal wirklich entschuldigen, wenn ich
0: für die Gänse.
1: Ja, das sowieso. Nein, auch für wenn ich hier Texte zusammenkürzen muss und weil sie einfach zu lange sind. Und bitte, bitte, bitte einfach kurze, schöne Texte. Und am besten
0: schöne,
1: selbst.
0: Schöne, ja, vor allem
1: nein,
0: für
1: schöne,
0: Conny. Ja, schöne
1: so Texte. Wie jetzt zum Beispiel das mit
0: ich möchte einen Liebesbrief haben oder so. Das wäre was, ne?
1: Von mir?
0: Du möchtest einen haben. Von den Leuten.
1: Ja, vielleicht, warum nicht? Aber da müsste Lob drin stehen. Weil,
0: Lob?
1: Ja, Kritik kriege ich ja von dir genug. Das, aber nein, ich wollte dazu sagen, so wie jetzt das Lied für die Feuerwehr zum Beispiel. Mhm. Es ist wirklich, also...
0: Wirklich, ja wirklich.
1: Auch THW und alles, was da zusammenhängt.
0: Den Tee wollen wir jetzt nicht, wir trinken Kaffee.
1: Wenn so etwas ist wie Feuer oder Wasser oder irgendwie in der Richtung, dann sind das die Leute, die uns einfach nur helfen und das an sich selbst los, weil... Große Kohle gibt es da ja gar nicht für, in der Freiwilligen Feuerwehr zumindest alles nee. Nicht, nicht. Und das ist, muss man doch sagen, ein riesengroßen Respekt an alle,
0: ja, mit die, Speck immer
1: die sich so für uns einsetzen.
0: Eier und Speck, das wäre was, ne?
1: Ja, Eier und Speck wäre was, da hast du allerdings recht, ja.
0: Wir haben einen schönen Gruß von Roland bekommen, einen schönen guten Morgen aus Spanien, schreibt er, man kann euch kaum verstehen.
1: Was, wieso das
0: denn? Liegt aber nicht an euch, sondern am Wetter, sagt er. Das Gewitter seit 7 Uhr nonstop, Donnerwetter.
1: Oha. Siehst du wohl.
0: Das ist ja nicht so schön.
1: Nee, nee, das ist...
0: Ja, bei uns wird so langsam, klärt es sich auf. Ich denke mal, es wird wieder ein schöner, sonniger Tag heute. Im Moment haben wir aber draußen knapp 9 Grad. Im Studio haben wir 23. Das ist schon angenehmer, ne?
1: Ja, und ich versuche jetzt immer noch krampfhaft aus meiner Jacke rauszukommen. Ich habe da gleich mal eine Frage, aber nach der nächsten Musik. Ja.
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1: 8.29 Uhr, schönen guten Morgen, liebe Autofahrer. Bitte Vorsicht auf der A1 Bremen Richtung Osnabrück. Zwischen Dreieck Stur und Groß-Ippenau, dort liegen Gegenstände auf der Fahrbahn, aufgepasst dort. Und wir haben noch eine Meldung vor Sie, bitte in beide Richtungen auf der Ahlhorner Straße. Das ist Kloppenburg Richtung Delmenhorst. Zwischen den Altabzweig Aumühle und Stadtfelde laufen Pferde auf der Fahrbahn, auch dort aufgepasst. Vorsicht bitte in beiden Richtungen. Ansonsten wünschen wir natürlich allen unterwegs heute Morgen eine gute und sichere Fahrt. Da wo es geht, kommt gut durch, natürlich am besten mit uns heute Morgen. Auf geht's.

Tag 24 ist auf Draht und hat das Horoskop parat. Widder. Hüte dich vor der Annahme, du würdest deinen Schatz besitzen. Er ist nur geliehen, aber nicht geschenkt. Geh sorgsam mit ihm um. Anregender Gedankenaustausch lässt dich mächtig aufleben. Du fühlst dich mit deinen Handlungen gestärkt und kannst deine Zweifel einfach loslassen. Stier. Du entwickelst mehr Selbstbewusstsein, Power und Kraft als je zuvor. Für deinen Lieblingsmenschen bist du zwar widersprüchlich, aber auch extrem reizvoll. Zwillinge. Es fällt dir nicht leicht nachzugeben, aber es wäre angebracht, das zu tun. Du gehst jedem Streit aus dem Weg, vor allen Dingen im nahen Umfeld. Und das bringt dich nicht unbedingt weiter, weil aufgeschoben ist noch lange nicht aufgehoben. Krebs. Dein Schatz denkt, fühlt und handelt anders als du. Ganz anders als du. Als du dir das vorstellst. Du erwartest Zusagen von deinem Partner, die er nicht geben kann. Löwe. Beruflich werden die Tage viel Abwechslung bringen und du kannst viel erreichen. Lass dich nicht durch private Annehmlichkeiten ablenken. Achtung, der Job kriselt etwas. Jetzt zählt nur bedingungsloser Einsatz und Disziplin. Jungfrau. Achte wieder einmal mehr auf gesunde Ernährung. Das tut Körper und Geist gut und bringt dich auf andere Gedanken. In deinem Umfeld strebst du aktiv und erfolgreich nach Verständnis und Miteinander, um für dich und für alle anderen Erleichterung zu schaffen. Waage. Ruf alte Freunde mal wieder an, sie warten schon so lange auf ein Lebenszeichen von dir. Beruflich bist du jetzt bestens motiviert, die Zeichen dafür sind günstig. Skorpion. Wenn du dir im Klaren darüber bist, was du willst, wird alles leichter. Dein Teamgeist zahlt sich aus. Prickelnde Wortgefechte heben die Stimmung und wenn du jetzt noch deine Egozentrik überwindest, erreichst du alles. Schütze. Ein finanzielles Anliegen solltest du so schnell wie möglich aus der Welt schaffen. Bei deinem Laufpensum solltest du dich nicht überfordern. Steinbock. Du musst endlich versuchen, mit dir selbst ins Reine zu kommen. Es ist besser, im Hintergrund zu bleiben und zu beobachten. Wassermann. Die Liebesplaneten strahlen hell und werden auch deine Zeit versüßen. Du erlebst wunderbare und bemerkenswerte Momente. Sei diplomatisch, auch wenn dir diese Eigenschaft nicht unbedingt liegt. Mit starkem Fingerspitzengefühl erreichst du deine gewünschten Ziele. Fische. Intuitiv schlägst du reine Verstandsmenschen um eine ganze Länge. Du fühlst dich vielleicht gerade nicht in Höchstform und du solltest deshalb Stress und Hektik auf ein Minimum reduzieren.

0: An Angel. Oder an ja. Angel, kann man auch so sagen. An Angel. Steht an Angel. Ja.
1: Du bist. Ach, ihr Lieben, wisst ihr was Schönes, wenn man samstags morgens um diese Zeit schon so herzhaft lachen kann. Also das kann ich euch nur empfehlen, wirklich. Alleine eben. Horst hat eben an dem mitgerochen, was ich mitgebracht habe. Horst, das ist Gänseschmalz. Gänseschmalz ist das eine. Alleine das Gesicht ist herzhaft.
0: Warum nicht?
1: Gänseschmalz und geräucherter Hartkäse. Ja, und das ist Schafskäse.
0: Das ist das Richtige die ganze Zeit, unangenehm. Bring dir das deine Schuhe aus.
1: Ja, die habe ich ja sowieso aus. Das ist die persönliche
0: Unternote. Sind die Socken von letzte Woche noch an.
1: Das ist die persönliche Unternote davon, das ist so. Aber ihr Lieben, gebt mir mal schnell einen Tipp. Und zwar, ich habe, weil ich jetzt gerade aus meiner Jacke raus bin und ich habe den Reißverschluss nicht aufgekriegt, ich habe meine Jacke gewaschen. Ich habe eine wunderschöne Jacke, die ich viel anziehe, muss ich ab und zu mal waschen. So, und immer wenn ich diese Jacke gewaschen habe, kriege ich anschließend den Reißverschluss nicht vernünftig auf und zu. Was kann ich tun, dass ich bei dieser schönen Jacke den Reißverschluss nicht kaputt mache?
0: Raustrennen den Reißverschluss. Knöpfe dran nähen, fertig.
1: Und mit der Flex Schlitze reinschneiden und dann Knöpfe durch, oder was?
0: Klar.
1: Oh, nee. Ich kann da ja kein Maschinenöl ranmachen oder Nähmaschinenöl oder sonst was. Das geht doch gar nicht.
0: Nee?
1: Nicht, was kann man...
0: Kerzenwachs.
1: Was?
0: Kerzenwachs.
1: Kerzenwachs?
0: Ja.
1: Aha, okay. Vielleicht habt ihr ja noch einen Tipp. Ich weiß es ja nicht, keine Ahnung. Also es wäre ja alles möglich. Dass
0: alter Camper weiß das.
1: Tatsächlich.
0: Ja, ja, beim Camping, beim Zelt hast du das ja auch manchmal, dass der Reißverschluss klemmt.
1: Ja, das ist schon richtig. Aber
0: ja, dann wächst du mal ein bisschen ein und dann flutscht das wieder von ganz alleine.
1: Vielleicht könnt ihr mir ja mal einen Tipp geben. Und dann
0: vielleicht aber auch nicht.
1: 0421 277 2942, das ist unsere WhatsApp-Nummer. Genau.
0: Tatsächlich.
1: Ja, vielleicht kann ich meine Jacke denn ja wieder vernünftig benutzen.
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2: Genau, mit Bosse und der letzte Tanz, den tanzen wir später nachher.
3: Ja, ja, den tanzen wir dann später, ja. wenn wir gefrühstückt haben.
2: Spontan gleich was reingekommen. Oha. Ja, Thomas meinte Margarine, aber Margarine weiß ich nicht. Willst du dann gleich wieder Fettflecken auf der Jacke haben?
3: Dann muss ich ja die Jacke abends in den Kühlschrank hängen.
2: Ja. Ja, ja. Und guten Morgen, die zwei hübschen Conny. Ja, Silikonspray wirkt Wunder, auch für Türgummis beim Auto, wenn sie kleben. Bekommt man in jeden Baumarkt. Ich begrüße Matthias aus dem Blockwinkel.
3: Oh, Matthias, wir grüßen dich auf jeden Fall. Und dir sei das Frühstück auch gegönnt und deiner Frau, genau. Yvonne. Ja.
2: Silikonspray, ja.
3: Silikonspray. Das, ja, was für Türgummis geht, das müsste an sich für so eine Jacke ja auch funktionieren, normalerweise. Ja, ja. Ne? Da kann man ja ein Stück Pappe nebenhalten.
2: Oder dass weißt du, was man für Türschlösser nimmt? Wie heißt das Zeug noch? Dieses schwarze Pulver.
3: Türschlösser, schwarzes Pulver.
2: Nein. Phosphat, wie heißt das noch?
3: Ich weiß das jetzt gar nicht ganz genau. Wenn ich nachher nach Hause fahre, dann fällt mir das ein.
2: Ja, mir auch wahrscheinlich.
3: Ja, ja, das ist so. Aber habe ich dir schon erzählt, ich habe bei mir im Garten habe ich ein kleines ein Gartenhäuschen aufgehängt, der ich bald gesagt, ein Vogelhäuschen habe ich gekauft. Und das ist ein hellblaues Vogelhäuschen, das sieht genauso aus wie das, wo ich vor Jahren mal in Urlaub gewesen war. Da war auch ein hellblaues Vogelhäuschen. Und das fand ich auch schön. Und da habe ich das per Zufall gesehen, gekauft. Und jetzt gucke ich jeden Morgen, ob da jemand eingezogen ist, aber ist immer noch leer, das Ding.
2: Ein Futterhäuschen.
3: Ja, so ein Vogelhäuschen. Ein Futterhäuschen, ja.
2: Ein Futterhäuschen oder ein Vogelhaus? Das ist ja ein Unterschied.
3: Nee, kein Futterhäuschen. Keine, also so ein
2: eben hast du gesagt, ja, Futterhaus. Wie ich gefragt
3: nein, ein
2: hat.
3: Vogelhäuschen, wo die reinfliegen können, sich da hinsetzen können und mal
2: der Typ, der
3: Kinder großziehen oder weiß der Teufel
2: danke,
3: was.
2: Danke, Thomas, Graffiti meint er, genau. Graffit heißt das Zeug. Graffit, nicht Graffiti. Graffiti sprayt man. Graffit heißt das, genau.
3: Graffit.
2: Für Türschlösser nennt man das.
3: Ja, sag ich ja.
2: Schmiert ja auch.
3: Ja. Hast du recht.
2: Probier das mal aus.
3: Ja, Graffit. Wenn du Graffit auf der Jacke hast, kannst du an sich im Prinzip das Waschen auch lassen, aber.
2: Aber der Reißverschluss geht.
3: Ja, das ist ja richtig. Und das ist das Entscheidende. Nicht? Was nützt dir eine saubere Jacke, wenn du nicht rauskommst? Nicht? Also beim Besten. Danke für die schönen Tipps. Dankeschön.
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0: CCR, Creedence Clearwater Revival, war das mit Bad Moon Rising.
1: Bad Moon Rising, ganz genau. Oh, das ist wirklich, wusstest du das in ganz...
2: Männer.
1: Ja, okay.
0: Das wusste ich, ja.
1: Ja, das war, ist egal, machen wir gleich. Ist alles klar. Also, was haben wir jetzt hier? Der Klaus hat geschrieben, genau, richtig. Der Klaus aus Bremen-Walle. Musste ich auch ein bisschen abkürzen hier. Und zwar, er ist letzte Woche Samstag ganz, ganz spät reingekommen. Deswegen konnten wir es dann nicht mehr mit in die Sendung nehmen. Es dreht sich um den 1. Mai und so. Also in ganz Deutschland ist das Maibomb-Aufstellen ein riesiger Spaß, hat er noch geschrieben. Und das Clown erstmal, das ist ganz, ganz wichtig. Mit Schluck und Bier wird dann ausgelöst. Und dann haben wir alle richtig
0: genau.
1: Spaß.
0: Nächstes Jahr wieder.
1: Nächstes Jahr machen wir das wieder. So, und Klaus hat einen Musikwunsch. Und dieser ist dann von Klaus Hanselbauer. Und das ist das Lied Freitag ist mein Tag.
0: Ja, meiner ist Samstagmorgens.
1: Ja, meiner auch, das muss ich sagen, ja.

0: Kaffee. Wir saufen Kaffee.
1: Ja, das sowieso. Ja, das ist. Das klang.
0: Klaus Hansi Bauer, das Hansi Bauer.
1: Hanselbauer. Hanselbauer, ja. Genau, das klang so nach. Ja, ganz genau. Nach Urlaub auf Malle. Früher jedenfalls. Heute ist es ja auch anders. Auf Malle herrschen jetzt ja auch. Andere Sitten, ja, ganz genau. Also, wir müssen ein bisschen Gas geben, ja. Der Hans hat geschrieben aus Harburg.
0: Andreas hat auch gerade geschrieben, Antenne Schierbeck. Schiebock.
1: Okay, ja, das zuerst, ja.
0: Guten Morgen, ihr zwei. Hier rocken gerade die Brötchen im Verkaufsauto im Reichenbach, im Vogtland.
1: Oh.
0: Mit CCR. Liebe Grüße, Bachmacher Andreas. Andreas, wir grüßen dich.
1: Wir grüßen dich und ein wunderschönes... Ein Gruß ins Vogtland auf jeden Fall. Alles klar. So, und jetzt machen wir hier mal einen weiter. Und zwar, der Hans, wie gesagt, aus Harburg hat geschrieben. Und er schreibt, an alle Leute, habt ein schönes Wochenende, eine schöne Radiozeit. Und das beim besten Sender und bei den besten Menschen. Moin, moin. Vielen, vielen Dank sagen wir dafür. Und einen Musikwunsch, den erfüllen wir dir gerne, von 1987, ein Titel. Dan Harrow, habe ich das richtig ausgesprochen? Ja. Und zwar, Don't Break My Heart.
0: Brech nicht mein Herz. Ja.
1: Bitteschön.
0: Jetzt muss ich noch eben von Roland was rein.
1: Ja.
0: Eigentlich doch traurig. Feiern nur, weil man saufen kann, schreibt er. Manche Musik sollte man echt hinterfragen. Das ist wohl so.
1: Ja.
0: Wenn einem nichts anderes anfällt als saufen, dann tut mir das leid.
1: Ach du, so hat jeder seine Hobbys, ne?
0: Ja. Das ist jetzt saufen so. Dann. Jetzt kommt mal Dan Harrow hier. Don't break my heart.
1: Alles gut.

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2: Ja, gibt es hier eigentlich auch mal einen Wetterbericht oder was?
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4: Ja, was haben wir heute hier nochmal?
5: Ja, ein bisschen Gris und Grau ist ja schon noch von da oben, ne? Aber heute Morgen, wie ich aufgestanden bin, da war schon Nebel, du.
4: Nebel?
5: Ja, war Nebel.
4: Nebel des Grauens.
5: Ja, was heißt das immer? Dass das eine Grund wärmer ist als draußen, ne?
4: Ja, muss ja, ne?
5: Das sind irgendwie Nebelflecke,
4: kommt
5: genau.
4: Nebel zu, ja,
5: und irgendwas echter Papier von
4: Ja, guck mal, wer da kommt rein. Das steht ja. In Bremen, es ist am Morgen viel verwolkig. Gebietsweise kann sich die Sonne leider nicht durchsetzen. Ja. Wir werden um die 7 Grad.
5: 7
4: Grad. Später ist es regnerisch bei Höchsttemperaturen bis 15 Grad. Abends überwiegt in der Bremen dichte Bewölkung, aber es bleibt trocken bei Temperaturen von 12 bis 15 Grad. In der Nacht ist ein Blick auf die Sterne nur vereinzelt, bei sonst wolkigen Himmel möglich bei einer Temperatur von 9 Grad. Das ist ja nicht allzu doll, ne?
5: Nee, aber das ist das Wetter ja für uns um zu.
4: Zum Grillen reicht das.
5: Genau, ja, das reicht auf jeden Fall. Heiße Wurst.
4: In Bremerhaven gibt es morgens eine Sonnenwolkenmix, gibt es da von 6 Grad, haben die da 1 Grad weniger als hier in Bremen. Im weiteren Teil des Flores ist am Nachmittag und am Abend der Himmel bedeckt. Die Sonne ist nicht zu sehen. Wir werden von 13 bis 16 Grad. Auch in der Nacht ist der Himmel bedeckt bei einer Temperatur von 10 Grad. Also 1 Grad mehr als in Bremen. Also fahren wir rüber nach Bremerhaven und wärmen uns auf.
5: Ja, richtig.
4: Nee. Ja, 1 Grad mehr.
5: Die nächste Nacht wird auch dunkel, wa?
4: Ja. Wahrscheinlich, ja. Muss mit Dunkelheit rechnen gegen Abend.
5: Ja, auch da macht das Grillen am meisten Spaß. Ja.
4: Knochenwetter.
5: Ja.
4: Niedriger Blutdruck kann plagen und das Wohlbefinden beeinträchtigen.
5: Auch das noch.
4: Wetterempfindliche klagen öfters über Kopfweh und Migräne. Aber auch über Kreislaufprobleme, Konzentrations- und Leistungsfähigkeit sind herabgesetzt. Die Reaktionsgeschwindigkeit ist vermindert.
5: Und das nur bei dem Wetter, oder was?
4: Ja, reagieren tust du sowieso nie, ne?
5: Ja, das wollte ich jetzt von dir hören. Ja, selbstverständlich, natürlich.
4: Am morgigen Sonntag, die Luftmasse hat Rheumaschmerzen in den Gelenken, Gliedern und Muskeln zur Folge. Ein Wärmeschutz kann auf die betroffenen Stellen Linderung bringen. Um Erkältungen vorzubeugen, sollte man die Abwehrkräfte fit machen. Sonst drohen Husten, Schnupfen und Heiserkeit. Bei einem hohen Blutdruck können Kopfschmerzen im Zusammenhang stehen.
5: Tatsächlich.
4: Das kann passieren.
5: Ja, das ist echt unangenehm. Weil, ja, Gliederschmerzen kannst du auch kriegen, wenn du mit einem Badelatschen vor der Toilette haust. Ne?
4: Ja,
5: das
4: eben,
5: ist
4: genau.
5: Dann hast du auch Gliederschmerzen.
4: Übel ist das, ne?
5: Ja, das ist ganz übel, das sag ich dir.
4: Kannst du nichts dran tun.
5: Nee, aber das, ach du, das Wetter, das tüttelt sich schon an. Erstens, weil wir nichts dran ändern und zweitens, weil es so ist.
4: Ne? Eben.
5: Ne? Und dann genießen wir das auch mal ganz einfach.
4: Ja, genießen denn.
5: Wir
4: Gesundheit.
5: Richtig, wir machen das Beste draus.

0: Das ist unangenehm, wie Feuer fangen.
1: Ja, das, den hast du geboten.
0: Andreas Martin, ja. Deine Flügel fangen Feuer.
1: Ja, aber wo wir jetzt gerade das Wetter gehabt haben und allen drum. Jetzt stell dir mal vor, jetzt ich interessiere mich ja für sowas und versuche auch ja mal Lösungen zu finden. Jetzt stell dir mal vor, du hast,
0: ja.
1: Also, und du hast ein tüchtiges Regenschauer, ein unendlich tüchtiges Regenschauer, richtig mit viel Liters und so. Und jetzt hast du eine Unterführung, wo du mit einem Auto, die Straße geht unter einer Eisenbahn unter durch und da unten in der Unterführung, da läuft richtig Wasser zusammen. Also, kannst du dir vorstellen, ne? So, und dann fährst du jetzt mit einem Elektroauto durch die Gegend. Und wenn ich jetzt früher, Strom und Wasser ist ja mal so eine Sache da, ne? Ich weiß, der ein oder andere sagt jetzt, oh, erkundige dich doch mal, habe ich schon. Und zwar, du fährst mit dem Elektroauto in diese Unterführung rein und bleibst da drin stehen. Weil ja, dein Auto steht, ist einfach zu hoch, du hast das unterschätzt und was nicht alles. Und da hat der Nächste gesagt, ein Kumpel von mir, deswegen komme ich da drauf, hat gesagt, ja, oder wirst da drin gegrillt oder was? Weil Wasser und Strom, das passt doch nicht zusammen, oder wie ist das? Nein, ich habe mich dann mal erkundigt. Und zwar, wenn man mit einem Elektroauto, wenn so etwas passiert, laut Info, es kann zu keinem Stromschlag kommen. Stromführende Leitungen sind sehr gut isoliert und verfügen über eine automatische Sicherheitsabschaltung. Das Hochvoltsystem, also was auch für den Fahrantrieb und alles zuständig ist, hat eine Notfallabschaltung und sorgt dafür, dass bei Hochwasser und Unfällen das Auto spannungsfrei wird. Das habe ich aber gut recherchiert.
0: Tatsächlich?
1: Ja, da ist unser Freund Roland bestimmt jetzt auch ganz glücklich drüber.
0: Meinst du?
1: Ja, da bin ich fest von überzeugt.
0: Er wird sich bestimmt gleich melden, denke ich.
1: Ja, der klopft mir bestimmt auf die Schulter, du.
0: Meinst du? Aus Spanien?
1: Ja, freue ich mich drüber.
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0: DJ Bo war das mit Party, Frühstücksparty.
1: DJ Popper.
0: Frühstücksparty.
1: Ja, ganz genau.
0: Die müssen wir ja noch was abarbeiten heute Morgen.
1: Ja, ein kleines bisschen noch. Und geschrieben hat der Dennis aus Pinneberg. Oh, guck an, du. Oh ja, und er schreibt, in Hamburg sind die Nächte lang. Ja, das glaube ich wohl. Das ist ja allgemein so, nicht? Und er sagt aber, das hängt mit der Reeperbahn zusammen. Und zwar, der Name von der Reeperbahn, der kommt von den Rebschlägern, schreit er. Rebschläger, das sind Seiler, die früher die Taue für die Schiffe hergestellt haben. Und deswegen ist das so. Reeperbahn hat 400-jähriges Bestehen mit einem riesen Aufgebot an Veranstaltungen und dies und das und was nicht alles, kann ich gar nicht alles vorlesen hier. Und da ist so die Davidswache und was da alles bei ist. Nicht? Und das Lebensgefühl der Reeperbahn ist, sie steht für das raue, offene und tolerante Flair des Stadtteils St. Pauli. Richtig. So, siehst du, und einen Musikwunsch hast du auch, den habe ich eben schon mal angedeutet. In Hamburg sind die Nächte lang, denn lass mal hören.
0: Tatsächlich.
1: Ja.
0: Dr. Kurzschluss hatte sich auch gemeldet zwischendurch.
1: Dr. Kurzschluss.
0: Ja.
1: Ja, tatsächlich.
0: Ich meine, für solche Fälle hat man eben Sicherung erfunden.
1: Ne? Dr. Kurzschluss.
0: Dr. Kurzschluss. Hier in Spanien findet das Gewitter einfach kein Ende, schreibt er. Alles wird bisher jetzt schön grün. Ja, Wasser brauchen die auch irgendwann, ne?
1: Ja, selbstverständlich natürlich. Ja. Siehst du wohl, in Hamburg.
0: Von Spanien nach Hamburg jetzt.
1: So ist es.

0: In Hamburg sind die Nächte lang. Das Ganze von Fried Bertelmann.
1: Ja.
0: Der pfeift uns hier einen ins Ohr.
1: Ja, Fried Bertelmann, ja, der war in den 60er und 70er Jahren.
0: Fried Bertelmann war das. Ich esse ja lieber einen Hamburger, ne?
1: Tatsächlich?
0: Ja, ja. Schön ja. Mit Zwiebeln und so.
1: Das ist so. Aber was dürfen wir denn...
2: Manamana.
1: Ja, zum Beispiel, ja.
3: Manamana.
1: Mal eben alles wieder andersrum. Ja,
0: du bist nur einen, aber noch.
1: Das eben weg und den wieder her. Ja, ganz schnell. Oh, der Jimmy hat geschrieben. Oh, Jimmy, moin, moin, moin. Aus Utlede.
0: Tatsächlich.
1: Richtig, ja. Und... er schreibt, ja, die Preise heute sind ja deutlich unter 2 Euro gefallen. Also er meint die Spritpreise, das stimmt allerdings, nicht?
0: Deutlich, aber, naja, deutlich ist was anderes.
1: Ja, ja, also wenn wir jetzt, also letztes Jahr um diese Zeit hätten wir gesagt, seid ihr bescheuert, so teuer ist das, nicht? Aber jetzt freut man sich ja schon, dass es wieder ein bisschen unter 2 Euro ist, nicht? Also, dass dieses Rauf und Runter mit allem drum und dran, also ich persönlich, ich fühle mich als Privatperson bei dem ganzen Rauf und Runter so ein bisschen veräppelt, muss ich ganz ehrlich sagen. Aber ist ja eine andere Sache da. Gut, und einen Musikwunsch hast du auch, und zwar die Gruppe Schönes Ding, Roxette mit Sleeping in My Car.
0: Tatsächlich.
1: Das hören wir
0: in
1: aber
0: in deinem mehr. Auto schlafen die?
1: Wer, in meinem Auto?
0: Hast du gerade gesagt, Sleeping in My Car.
1: Ja, habe ich
0: schlafen
1: gesagt.
0: Schlafen in deinem Auto.
1: Das ist doch der Musiktitel von Roxette. Du kriegst doch nicht immer alles durcheinander.
0: Ich krieg nichts durcheinander, du hast das gesagt.
1: Und jetzt spielt...
0: Wer schläft denn heute in deinem Auto?
1: Ja, Jimmy bestimmt nicht.
0: Nee?
1: Nee, aber ist egal. Aber schön, dass du geschrieben hast. Dankeschön. Und jetzt dein Musik. Ja!

0: Guten Morgen, das Radio-Frühstück.
1: Genau.
2: Richtig, du. Und wisst ihr
1: denn,
2: das dürfen wir nicht vergessen. Mein Lieber, morgen ist Muttertag. Morgen ist Muttertag.
1: Ja,
2: ihr Lieben da draußen,
1: ist morgen Muttertag, ja.
2: Das ein und andere, sollten wir darüber nachdenken, dass das an sich ein Tag ist, wo wir wirklich mal ein bisschen Gas geben an uns selber und mal ein paar Blümchen kaufen, uns besonders gut benehmen und das an sich im Prinzip nicht nur
1: mit
2: an
1: Blümchen diesem, ist das nicht getan.
2: Nein, da ist das nicht getan, das ist gar keine Frage. Aber man kann doch mal dran denken, was die Mamas so alles gemacht haben und dies und das.
1: Deswegen
2: und,
1: muss man aber nicht die Blumenheinis unterstützen.
2: Du, das kann jeder so machen, wie er das gerne
1: möchte. Genau,
2: möchte.
1: Richtig. Nicht? Deswegen musst du den Leuten das auch selber überlassen, wie sie das
2: ja,
1: am besten machen.
2: Ja, das meinte ich ja auch.
1: Ja, da musst du nicht sagen, die sollen Blumen kaufen.
2: Das habe ich ja gar nicht
1: gesagt. Doch, hast du gesagt.
2: Das habe ich gesagt? Die sollen Blumen kaufen, das habe
1: ja,
2: ich nicht
1: hast
2: gesagt.
1: Du gesagt.
2: Jeder
1: ja.
2: kann das so machen. Er kann auch ein schönes Bild malen oder sonst was mit Wachsstifte
1: ja,
2: oder,
1: genau
2: oder irgendwie etwas Nettes, was daran erinnert, dass man sagt.
1: Das muss nicht unbedingt immer Blumen sein, das geht auch anders.
2: Und weißt du, was ich gemacht habe?
1: Die
2: Mutti
1: mal ein Frühstück ans Bett bringen oder so.
2: Ja, zum Beispiel, das ist auch eine schöne Sache. Nicht? Und dass man das mal ein bisschen lobt und würdigt, was die Mütter so alles gemacht haben. Ich finde, das ist wirklich, wirklich lobenswert. Es gibt der eine, der macht sowas und der andere, der macht das nächste und alles ist richtig. Und ich habe, und das mache ich gleich für euch, ich habe ein schönes Gedicht für die Mamas geschrieben und das erzähle ich euch gleich. Aber da müsst ihr noch einen kleinen Moment warten.
1: Tatsächlich?
2: Ja, ganz genau.
1: Weißt du denn, ob du nochmal drankommst heute?
2: Ich würde dich darum bitten, mir so viel Mikrofonzeit zu schenken, dass die Hörer dieses Gedicht noch wahrnehmen.
1: Du bist heute zu langsam für mich.
2: Ja,
1: Schneckentempo bist du heute.
2: Ich kann ein Gedicht nicht so runterrappeln, aber ich gebe Gas. Ich verspreche es.
1: Tatsächlich?
2: Ich verspreche es.
1: Wollen wir mal gucken.
2: Ja.

0: Echtes
1: Glasperlenspiel und echt.
2: Richtig. Echt
1: kommt jetzt auch Conny.
2: Richtig. Und das Gedicht ist für alle Muttis und Mamas morgen zum Muttertag als Dankeschön. Ein Jahr ist jetzt schon wiederum, seitdem wir dran gedacht, was die Mütter unserer Zeit alles für uns gemacht. Was Tag für Tag bei uns passiert, der Alltag hat's verschlungen, durch Mamas Hände organisiert, ist einfach so verklungen. Die Wäsche und der Haushalt und dann auch noch der Job. Wenn dann auch mal die Türen knallt, dann reicht es für den Kopf. Sie zieht sich oft zurück und sammelt neuen Mut, kommt dann wieder ganz geschwind und viel ist wieder gut. Der Lebenslauf der Mutter beginnt mit dir ganz klein, um nach durchlebter Schwangerschaft immer für dich da zu sein. Der Schrei des Babys war für sie wie ein Selektiv. Viele Nächte gab es dann, wo sie nicht ganz viel schlief. Sie brachte dir das Laufen bei mit ganz viel Euphorie, und als der Schritte waren's drei, das Größte war's für sie. Das mit dem Löffel, was zu essen, das hat auch sie dich dann gelehrt, und dann Geschichten vorzulesen, hat den Verstand dir auch gemehrt. Der erste Weg zur Schule soll unvergessen sein. Die große Grundschultüte war voll mit Schlickereien. Beim Schreiben und beim Lesen hat sie dich unterstützt. Als später dann auch Mathe kam, hat selber sie geschwitzt. So ging die Jahre schnell dahin. Und dann die ersten Triebe. Mit Freude und mit Tränen kam auch die erste Liebe. Mama hat die Freude und Leid mit dir geteilt und ist, wenn du es wolltest, ganz schnell zu dir geeilt. Heut bist du groß, doch auch mal Gram und möcht's bei Mama in den Arm. Wenn dieses dann noch möglich ist, ein beneidenswerter Mensch du bist. Das Glück der Familie war immer ihr Ziel und alle Arbeit nie zu viel. Sagt Danke, Mama, weil auch sie es mag und das nicht nur an Muttertag.
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0: Ah, das Meeresrauschen, so schön. Das. Keith Marshall war das mit Only Crying.
1: Ja, ich bin ja auch nächste Woche am Meer.
0: Hm. Du bist am Meer?
1: Ja, ja. Also,
0: du willst Meer, oder
1: wenn
0: was?
1: Ich keinen See sehe, dann...
0: See?
1: Ja.
0: Dann siehst du keinen.
1: Nee, dann sehe ich kein Meer mehr. Das ist einfach so. Das ist aber eine Reise. Ich fahre ja unheimlich gerne in Urlaub und dies und das und was nicht alles. Nicht? Aber am besten, wenn ich meine Wauwaus mitnehmen kann. Aber das kann ich diesmal nicht. Das geht nicht. Aber und dann haben sie mir gesagt, du, auf dem Flughafen muss ja 2 Stunden vorher da sein.
0: Nicht? Das kann passieren.
1: Nicht? Das nützt ja nur alles nichts. Das ist ja auch bekannt, das ganze Gepäck abgeben.
0: Also an dieser Stelle nochmal gesagt, nächste Woche kein WhatsApp und so weiter. Wir sind morgen dann nicht da. Wir sind dann in der Dose.
1: Ja, wir sind in der Dose. Ich kam ja nächste Woche Samstagabend ist wieder. Gut, dass die Skurse auf dem Flughafen, die Skurse Kauderwelsch, das muss er erstmal alles verstehen, den ganzen Kram. Und hast du nicht drauf geachtet und ach du liebe Zeit. Nicht? Und dann hat man mir auch gesagt, ja, das ist ja jetzt alles im Handy drin. Du brauchst ja nur noch das Handy darauf zu legen und da ist der Ausdruck drin und hier, weißt du, für deinen Flug, Dingsbums und was nicht alles.
0: Dingsbums
1: und da habe ich gesagt, nee, das drucke ich mir aus, das Ganze. Das will, weil bei meinem Glück, ja, ist genau da, wo ich einchecken will, nämlich mein Akku alle und dann stehe ich da und kann wieder nach Hause fahren. Gut, dann freuen sich meine Hunde, aber ich nicht, nicht? Und außerdem stehe ich dann da schon wieder ohne Hosenträger, weil ich immer meine Hosenträger abmachen muss, wenn ich durch diese blöde Piepsperre da durchgehe, nicht? Und ohne Hosenträger kann ich nicht.
0: Verliert er die Hose?
1: Ich bin ja, du musst dir vorstellen.
0: Wer da verhaftet wegen Aufruhr öffentlichen Ärgernisses.
1: Naja, du musst dir vorstellen, ich habe ja einen keilförmigen Körper, nicht? Also oben breit, unten schmal, und wenn ich die Hosenträger abmache, dann ist es passiert. Nicht? Da habe ich an der rechten Hand mein Handgepäck, in der linken Hand meine Hose, damit sie nicht runterrutscht. Und dann muss ich irgendwie zum Abflugtor und einsteigen und auf eine Flugzeugtoilette, weil ich schon wieder muss. Und da haben sie mir auch gesagt, pass aber auf, wenn dich darauf setzt, da ist Unterdruck. Und wenn du zu lange sitzen bleibst, hast du einen blauen Ring um Ohrs. Ich sage, ja. Ich sage, wenn ich dann irgendwann im Urlaub bin, dann brauche ich auch Urlaub.
0: Wie geht das?
1: Mit Sicherheit, ja.
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0: bei dir.
1: Das werde ich auch noch überleben. Das Ganze von Michael Wendler.
2: Richtig. Und die lieben Grüße habe ich.
1: Erstmal habe ich dran hier.
2: Ja, ja, bitte schön. Ja,
1: mal gucken, wo der Finger
2: steht. Oh, der Finger steht hoch.
1: Der steht hoch. Ein sehr schönes Gedicht, finde ich, dass das Gedenken der Mütter dieser Welt nicht auf einen Tag beschränkt sein sollte.
2: Ja, das stimmt. Das ist richtig. Ja, das ist schön.
1: Lass mich vielleicht zu Ende erzählen, ja? Dann kannst du dich äußern.
2: Aber ich habe mich da auch schon drüber gefreut. Ja, jetzt erzähl du weiter. Ja.
1: Sie verdienen es, dass man immer an sie denkt und achtet, nicht nur am Muttertag. Liebe Grüße, Yvonne und Matthias.
2: Ja, das ist schön. Da freue ich mich jetzt drüber, dass ihr das gesagt habt. Dann hat sich das gelohnt, dass ich das aufgeschrieben habe. Schönes Denken, ja. Oh, das wollte ich ja nicht mehr sagen, aber ist egal. Liebe Grüße habe ich noch ganz schnell. Darf ich das noch eben sagen? Die Zeit ist an viele Straßenbauarbeiter.
1: Danke, dass du viele gesagt hast heute.

0: Die Crystal Flyers, Little Does She Know. Und da haben sie die Tür eingetreten.
1: Ja, haben sie da. Na, jetzt nochmal einen neuen Anlauf. Und zwar die lieben Grüße, die habe ich ja für euch. Und zwar liebe Grüße an, ich sag's trotzdem, an viele Straßenbauarbeiter, die auch manches Mal an Sonn- und Feiertagen sowie auch öfter nachts und bei Sauwetter draußen arbeiten müssen, um die Baustellen so schnell wie möglich abzuarbeiten. Und deswegen sagen wir da ein dickes, dickes Dankeschön.
2: Wir wünschen euch

0: Matthew Wilder, Break My Stride. Hier beim Radio-Frühstück.
1: Richtig. Und wie ich in deinen Augen sehe, darf ich ja auch gleich wieder zusammenfegen hier. Ja,
0: das sowieso. Ist sowieso. Du bist ja dran.
1: Ja. So wie jedes Jahr.
0: Ich meine, jedes Mal. Jahr nicht, du bist jedes Mal dran.
1: Ja, ich weiß
0: automatisch.
1: Das. Ja, ich weiß das. Ich bin ja auch ganz...
0: Du krümelst ja auch am meisten.
1: Ja, natürlich. Und die Eierschalen und. Der Spruch des Tages, ihr Lieben, den habe ich natürlich auch noch für euch. Und dieser ist jetzt kommend. Es kommt nicht darauf an,
0: nee,
1: mit wem man alles gut findet, sondern ohne wen alles blöd ist.
0: Tatsächlich?
1: Ja.
0: Ja. Was hast du denn gefunden wieder?
1: Müllkalender. Wo denn sonst?
0: Wo? Er gibt es endlich mal zu. Endlich habe ich ihn erwischt.
1: Oh, du. Nein, der ist in meiner Muse. Die Muse hat mich geküsst und da ist der in meinem Sinn entstanden. Das ist jetzt das Gegenteil davon, Müllkalender.
0: Du bist auch der Einzige, der so lange braucht jetzt für Vatertag feiern, ne?
1: Ja, das kommt ja
0: ganze
1: auch noch.
0: Ganze Woche feiert er Vatertag hier und deswegen schiebt er da eine ruhige Kugel nächste Woche.
1: Von Freitag bis Freitag. Ja,
0: genau,
1: richtig. Ja, ich weiß das wohl. Ja. Nee, das ist nicht so mein...
0: Ja, komm.
1: Es wird ein bisschen entspannt werden und ein bisschen viel spazieren gehen und einfach mal ein bisschen zur Ruhe kommen und auch mal eine kleine Auszeit von den Wawas nehmen, muss ich ganz ehrlich sagen, da nicht. Die ich unheimlich gerne habe und die um mich herum zu sind. Aber manchmal muss man auch mal ein bisschen für sich selber sein. Ist wichtig. Ja.
0: Wir wünschen jedenfalls allen Muttis morgen einen schönen Muttertag. Wir kommen wieder nächste Woche mit einer Ausgabe aus der Dose. Dann sind wir wieder da live am übernächsten Samstag mit einer neuen Ausgabe vom Radiofrühstück. Er wird dann wieder live dabei sein. The Voice, die Stimme aus Stur, Conny Heidmann.
1: Der Name Horst ist, wie du weißt, der Studiotechnik guter Geist. Technik, Mick und Musi, Horst Reimers, the real one, der einzigst wahre.
0: Ja, das ist wieder richtig reingeschleimt.
1: Ja, habe ich gemacht. Das muss ich ja machen.
0: Schleimer.
1: Ich will ja schließlich noch heil die Treppe runterkommen, nicht? Ja, also beim
0: Besten. Aber jetzt, wenn du ordentlich sauber gemacht
1: hast. Ja, ich mache ja gleich sauber. Auch dass du immer so quengelig bist auf dem
0: Fest. Ja, muss aufpassen hier.
1: Mein Gott, ist das Wochenende, entspann dich.
0: Ja, jetzt geht's gleich los.
1: Ja, ist denn so.
0: Mach's gut.
1: Tschüss, ihr Lieben.

0: an. Mehr von Lukas Auer.
1: Seit Jahren überstiegen die Ausgaben die Einnahmen. Die Folge sind Milliardendefizite. Nächstes Jahr werden laut Wagen 7,5 Milliarden Euro fehlen, im Jahr drauf sogar 15 Milliarden. Deshalb will die Gesundheitsministerin reagieren und unter anderem Gutverdiener stärker belasten. Die Beitragsbemessungsgrenze für die Pflegeversicherung soll steigen. Wagen schloss aus, Pflegegrade zu streichen. Die Vorgaben sollen aber strenger werden.
0: Russland und die Ukraine wollen ab heute 3 Tage lang die Waffen ruhen lassen und je 1.000 Gefangene austauschen. Vermittelt hat das US-Präsident Trump, der Kreml und Kiew bestätigten das. Zuvor hatte es noch gegenseitige Angriffsdrohungen rund um die Militärparade heute in Moskau gegeben. Der Bund der Steuerzahler fordert, die geplante Entlastungsprämie endgültig zu den Akten zu legen. Gestern hatte der Bundesrat die Pläne zumindest vorerst gestoppt. Philipp Rösler berichtet.
2: Statt nach faulen Kompromissen zu suchen, müsse die Bundesregierung die Reißleine ziehen. Die meisten Betriebe könnten sich die Prämie ohnehin nicht leisten, so der Chef des Steuerzahlerbunds, Rainer Holznagel, im RND. Geplant war, dass Firmen ihren Beschäftigten 1.000 Euro steuerfrei zahlen können. Die Länder hatten das wegen befürchteter Einnahmeausfälle im Bundesrat gestoppt. Die Bundesregierung betont, sie wolle nach Möglichkeiten suchen, damit die Prämie doch noch kommt.
0: Bis zu 20 Millionen Passagiere könnten in diesem Sommer von Flugstreichungen betroffen sein. Schuld sind die hohen Kerosinpreise, so der Chef des Flughafenverbands ATV Beisel in der Welt am Sonntag. Vor allem bei Billig-Airlines und kleineren Urlaubszielen dürfte gestrichen werden. Mit dem Zug von Berlin aus über Hamburg direkt nach Oslo. Das soll ab Sommer 2028 möglich sein. Die Deutsche Bahn plant eine Direktverbindung. Das hat Fernverkehrsvorstand Pettersson in den Funke-Zeitungen angekündigt. Zwischenstationen sollen auch Kopenhagen, Malmö und Göteborg sein.
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1: Sonnig und ziemlich freundlich läuft der Vormittag in vielen Ecken. Zwischen Weser und Oder hängen aber mehr Wolken. Es bleibt dabei trocken. Später bleibt's oft weiter sonnig, nur Richtung Alpen und in den Bergen kann's ab und zu mal einen Schauer oder ein Gewitter geben. Dazu werden es zumeist 20 bis 25 Grad. Morgen ist es dann im Norden eher grau mit ein bisschen Regen, sonst oft sonnig, maximal bis zu 27 Grad.

0: Sonnig und ziemlich freundlich läuft der Vormittag in vielen Ecken. Zwischen Weser und Oder hängen aber mehr Wolken. Es bleibt dabei trocken. Später bleibt's oft weiter sonnig, nur Richtung Alpen und in den Bergen kann's ab und zu mal einen Schauer oder ein Gewitter geben. Dazu werden es zumeist 20 bis 25 Grad. Morgen ist es dann im Norden eher grau mit ein bisschen Regen, sonst oft sonnig, maximal bis zu 27 Grad.
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1: Im Studio Anna Löwer. Schönen guten Tag. Wegen Milliardendefiziten ist bei der gesetzlichen Pflegeversicherung eine Reform geplant. Gesundheitsministerin Wagen hat nun weitere Details genannt. Sie kündigte in der Rheinischen Post Einschnitte an. Wagen will unter anderem Gutverdiener stärker belasten. Die Beitragsbemessungsgrenze für die Pflegeversicherung soll steigen. Die Gesundheitsministerin schloss aus, Pflegegrade zu streichen. Die Vorgaben sollen...
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3: Vaterländischer Krieg, die Verteidigung der Sowjetunion.
4: Wegen der hohen Kerosinpreise drohen in Deutschland in diesem Sommer massenhaft Flugausfälle. Das sagte der Chef des Flughafenverbands ADV Beisel der Welt am Sonntag. Bis zu 20 Millionen Passagiere könnten betroffen sein, weil vor allem Billig-Airlines wohl Verbindungen streichen werden. Schauspieler Christian Ulmen ist im Rechtsstreit mit dem Spiegel vorerst größtenteils gescheitert. Das Landgericht Hamburg sagt im Kern, der Artikel über die Vorwürfe seiner Ex-Frau Colleen Fernandes gegen ihn war im Wesentlichen okay. Es ging unter anderem um Fake-Profile im Netz und gefälschte Pornobilder. Der Kampf ums europäische Geschäft oder gegen den Abstieg. Darum geht's heute am vorletzten Spieltag der Fußball-Bundesliga. Am Nachmittag gibt es die Duelle Leipzig-St. Pauli, Stuttgart-Leverkusen, Augsburg-Gladbach und Hoffenheim-Bremen. Wolfsburg trifft dann am Abend auf die Bayern.
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6: Sonnig und ziemlich freundlich läuft der Vormittag in vielen Ecken. Zwischen Weser und Oder hängen aber mehr Wolken. Es bleibt dabei trocken. Später bleibt's oft weiter sonnig, nur Richtung Alpen und in den Bergen kann's ab und zu mal einen Schauer oder ein Gewitter geben. Dazu werden es zumeist 20 bis 25 Grad. Morgen ist es dann im Norden eher grau mit ein bisschen Regen, sonst oft sonnig, maximal bis zu 27 Grad.

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0: Sonnig und ziemlich freundlich läuft der Vormittag in vielen Ecken. Zwischen Weser und Oder hängen aber mehr Wolken. Es bleibt dabei trocken. Später bleibt's oft weiter sonnig, nur Richtung Alpen und in den Bergen kann's ab und zu mal einen Schauer oder ein Gewitter geben. Dazu werden es zumeist 20 bis 25 Grad. Morgen ist es dann im Norden eher grau mit ein bisschen Regen, sonst oft sonnig, maximal bis zu 27 Grad.
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1: Im Studio Anna Löwer. Schönen guten Tag. Bei der gesetzlichen Pflegeversicherung ist eine Reform geplant und Gesundheitsministerin Waken hat nun weitere Details genannt. Sie kündigte in der Rheinischen Post Einschnitte an. Mehr von Lukas Auer.
2: Seit Jahren überstiegen die Ausgaben die Einnahmen. Die Folge sind Milliardendefizite. Nächstes Jahr werden laut Waken 7,5 Milliarden Euro fehlen, im Jahr drauf sogar 15 Milliarden. Deshalb will die Gesundheitsministerin reagieren und unter anderem Gutverdiener stärker belasten. Die Beitragsbemessungsgrenze für die Pflegeversicherung soll steigen. Waken schloss aus, Pflegegrade zu streichen. Die Vorgaben sollen aber strenger werden.
1: 3 Tage lang wollen Ukraine und Russland auf gegenseitige Angriffe verzichten. Beide Seiten bestätigten, dass eine Feuerpause gilt. Zuletzt hatte es noch gegenseitige Drohungen gegeben, auch mit Blick auf die Militärparade in Moskau heute. Imme Kasten.
3: Ja, und so sind auf dem roten Platz

0: eigentlich 1.000 Euro steuerfrei zahlen können. Die Länder haben die Pläne im Bundesrat aber erstmal gestoppt. Die Grünen und die CDU in Baden-Württemberg stimmen heute auf Parteitagen über ihren Koalitionsvertrag ab. Am Mittwoch soll dann Cem Özdemir zum neuen Ministerpräsidenten gewählt werden. Er tritt damit die Nachfolge von Winfried Kretschmann an, der aus Altersgründen nicht mehr angetreten war. Mit dem Zug von Berlin aus über Hamburg direkt nach Oslo. Das soll ab Sommer 2028 möglich sein. Die Deutsche Bahn plant eine Direktverbindung. Das hat Fernverkehrsvorstand Pettersson in den Funke-Zeitungen angekündigt. Zwischenstationen sollen auch Kopenhagen, Malmö und Göteborg sein.
1: 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Sonnig und ziemlich freundlich läuft der Vormittag in vielen Ecken. Zwischen Weser und Oder hängen aber mehr Wolken. Es bleibt dabei trocken. Später bleibt's oft weiter sonnig, nur Richtung Alpen und in den Bergen kann's ab und zu mal einen Schauer oder ein Gewitter geben. Dazu werden es zumeist 20 bis 25 Grad. Morgen ist es dann im Norden eher grau mit ein bisschen Regen, sonst oft sonnig, maximal bis zu 27 Grad.

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0: Sonnig und ziemlich freundlich läuft der Vormittag in vielen Ecken. Zwischen Weser und Oder hängen aber mehr Wolken. Es bleibt dabei trocken. Später bleibt's oft weiter sonnig, nur Richtung Alpen und in den Bergen kann's ab und zu mal einen Schauer oder ein Gewitter geben. Dazu werden es zumeist 20 bis 25 Grad. Morgen ist es dann im Norden eher grau mit ein bisschen Regen, sonst oft sonnig, maximal bis zu 27 Grad.
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1: Im Studio Anna Löwer. Schönen guten Tag. Wegen Milliardendefiziten ist bei der gesetzlichen Pflegeversicherung eine Reform geplant. Gesundheitsministerin Wagen hat nun weitere Details genannt. Sie kündigte in der Rheinischen Post Einschnitte an. Wagen will unter anderem Gutverdiener stärker belasten. Die Beitragsbemessungsgrenze für die Pflegeversicherung soll steigen. Die Gesundheitsministerin schloss aus, Pflegegrade zu streichen. Die Vorgaben sollen aber strenger werden. Russland und die Ukraine wollen ab heute für 3 Tage die Kämpfe pausieren. Außerdem sollen jeweils 1.000 Gefangene ausgetauscht werden. Zuvor hatte es noch Drohungen rund um die Militärparade in Moskau gegeben, mit der Russland an den Sieg über Nazi-Deutschland im Zweiten Weltkrieg erinnert. Der Sicherheitsexperte Nico Lange sagte bei Welt:
2: Das ist eine Gesellschaft, die durch und durch militarisiert wird von oben und wo ja ganz gezielt jetzt seit 2022 Wladimir Putin versucht, den großen Vaterländischen Krieg, das war ja die Verteidigung der Sowjetunion, nicht Russland, sondern der Sowjetunion gegen den Angriff Hitlers. Der versucht das jetzt für Russland zu vereinnahmen und sagt im Grunde, der Angriff auf die Ukraine ist das gleiche wie der große Vaterländische Krieg, die Verteidigung der Sowjetunion.
1: Bis zu 20 Millionen Passagiere könnten in diesem Sommer von Flugstreichungen betroffen sein. Schuld sind die hohen Kerosinpreise, so der Chef des Flughafenverbands ATV Beisel in der Welt am Sonntag. Vor allem bei Billig-Airlines und kleineren Urlaubszielen dürfte gestrichen werden. In Ungarn wird heute der neue Regierungschef Peter Mojir vereidigt. Seine Partei hatte bei der Wahl Mitte April eine Zweidrittelmehrheit im Parlament geholt. Mojir will

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1: Sonnig und trocken läuft's gerade in vielen Ecken. Nur zwischen Weser und Oder hängen mehr Wolken am Himmel. Und in den Alpen wird's wolkiger, da kann auch mal ein Schauer oder Gewitter runterkommen. Insgesamt bleibt es jetzt am Nachmittag freundlich mit Höchstwerten zwischen 16 und 25 Grad. Morgen dann mehr Wolken und öfter auch wieder Schauer. Am Ende erreichen wir dann 26 Grad maximal.

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0: sonnig und trocken läuft es gerade in vielen Ecken. Nur zwischen Weser und Oder hängen mehr Wolken am Himmel. Und in den Alpen wird es wolkiger, da kann auch mal ein Schauer oder Gewitter runterkommen. Insgesamt bleibt es jetzt am Nachmittag freundlich mit Höchstwerten zwischen 16 und 25 Grad. Morgen dann mehr Wolken und öfter auch wieder Schauer. Am Ende erreichen wir dann 26 Grad maximal.
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1: Im Studio Nanju Kuhlmann. Schönen guten Tag. Russland und die Ukraine wollen ab heute für 3 Tage die Kämpfe pausieren. Außerdem sollen jeweils 1.000 Gefangene ausgetauscht werden. Zuvor hatte es noch Drohungen rund um die Militärparade in Moskau gegeben, mit der Russland an den Sieg über Nazi-Deutschland im Zweiten Weltkrieg erinnert. Der Sicherheitsexperte Nico Lange sagte bei Welt:
2: Das ist eine Gesellschaft, die durch und durch militarisiert wird von oben und wo ja ganz gezielt jetzt seit 2022 Wladimir Putin versucht, den großen Vaterländischen Krieg, das war ja die Verteidigung der Sowjetunion, nicht Russland, sondern der Sowjetunion gegen den Angriff Hitlers, der versucht das jetzt für Russland zu vereinnahmen und sagt im Grunde, der Angriff auf die Ukraine ist das gleiche wie der große Vaterländische Krieg, die Verteidigung der Sowjetunion.
1: Bei der gesetzlichen Pflegeversicherung ist ja eine Reform geplant. Gesundheitsministerin Waken hat nun weitere Details genannt. Sie kündigte in der Rheinischen Post an, dass Gutverdiener stärker belastet werden sollen. Waken schloss aber aus, Pflegegrade zu streichen. Reißt euch endlich zusammen. Mit diesen Worten ruft der Präsident des Deutschen Landkreistags, Achim Brötel, die Bundesregierung zu mehr Geschlossenheit auf. Mehr dazu von Imme Kasten.
3: Angesichts steigender Umfragewerte der AfD warnt Brötel in der Neuen Osnabrücker Zeitung vor wachsender Unzufriedenheit in der Bevölkerung. Die Regierung müsse endlich gemeinsam handeln, statt sich gegenseitig auszubremsen. Er spricht von einer enttäuschten Wählerschaft und fordert von der Bundesregierung dringend Reformen und weniger Streit innerhalb der Koalition. Es gehe inzwischen um den Fortbestand dessen, für das unsere Eltern und Großeltern gekämpft haben, so Brötel.
1: Die Polizei sucht nach einem Überfall in Sinzig bei Koblenz nach dem oder den Tätern. Sie haben gestern Morgen einen Geldtransporterfahrer vor einer Bank abgepasst und einen Behälter mit Bargeld erbeutet. Danach sperrten sie 2 Menschen in den Tresorraum. Spezialkräfte konnten die beiden unverletzt befreien. Mit dem Zug von Berlin aus über Hamburg direkt nach Oslo. Das soll ab Sommer 2028 möglich sein. Die Deutsche Bahn plant eine Direktverbindung. Das hat Fernverkehrsvorstand Peterson in den Funke-Zeitungen angekündigt. Zwischenstationen sollen auch Kopenhagen, Malmö und Göteborg sein.

0: Sonnig und trocken läuft es gerade in vielen Ecken. Nur zwischen Weser und Oder hängen mehr Wolken am Himmel. Und in den Alpen wird es wolkiger, da kann auch mal ein Schauer oder Gewitter runterkommen. Insgesamt bleibt es jetzt am Nachmittag freundlich mit Höchstwerten zwischen 16 und 25 Grad. Morgen dann mehr Wolken und öfter auch wieder Schauer. Am Ende erreichen wir dann 26 Grad maximal.
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1: Im Studio Nanju Kuhlmann, schönen guten Tag. 3 Tage wollen die Ukraine und Russland auf gegenseitige Angriffe verzichten. Beide Seiten bestätigen, dass eine Feuerpause gilt. Zuletzt hatte es noch gegenseitige Drohungen gegeben, auch mit Blick auf die Militärparade in Moskau heute. Imme Karsten.
2: Ja, und so sind auf dem Roten Platz in Moskau bei der großen Parade heute auch zum Beispiel keine Panzer unterwegs gewesen. Jedes Jahr erinnert Russland ja mit der Parade an den Sieg über Nazi-Deutschland im Zweiten Weltkrieg. In diesem Jahr fiel es nun eben nicht ganz so martialisch mit großem Kriegsgerät aus. Bis Montag sollen die Waffen nun erst einmal ruhen. Außerdem ist zwischen der Ukraine und Russland ein Austausch von je 1.000 Gefangenen geplant.
1: Bei der gesetzlichen Pflegeversicherung ist ja eine Reform geplant. Gesundheitsministerin Waken hat nun weitere Details genannt. Sie kündigte in der Rheinischen Post Einschnitte an. Mehr von Lukas Auer.
3: Seit Jahren überstiegen die Ausgaben die Einnahmen. Die Folge sind Milliardendefizite. Nächstes Jahr werden laut Waken 7,5 Milliarden Euro fehlen, im Jahr drauf sogar 15 Milliarden. Deshalb will die Gesundheitsministerin reagieren und unter anderem Gutverdiener stärker belasten. Die Beitragsbemessungsgrenze für die Pflegeversicherung soll steigen. Waken schloss aus, Pflegegrade zu streichen. Die Vorgaben sollen aber strenger werden.
1: Nach einem Überfall in Sinzig in Rheinland-Pfalz läuft die Fahndung. Die Täter haben gestern Morgen vor einer Bank einen Geldboten überfallen und Bargeld erbeutet. 2 Menschen sperrten sie in den Tresorraum der Bank. Spezialkräfte befreiten sie unverletzt. Von den Tätern fehlt jede Spur. Reißt euch endlich zusammen, das sagt der Präsident des Deutschen Landkreistags Brödel und meint die Bundesregierung. Angesichts steigender Umfragewerte der AfD warnt er vor wachsender Unzufriedenheit der Deutschen. Die Regierung müsse geschlossen handeln, statt sich gegenseitig zu blockieren, sagte er der Neuen Osnabrücker Zeitung. Bis zu 20 Millionen Passagiere könnten in diesem Sommer von Flugstreichungen betroffen sein. Schuld sind die hohen Kerosinpreise, so der Chef des Flughafenverbandes ADV Beisel in der Welt am Sonntag. Vor allem bei Billig-Airlines und kleineren Urlaubszielen dürfte gestrichen werden.
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4: Sonnig und trocken läuft es gerade in vielen Ecken. Nur zwischen Weser und Oder hängen mehr Wolken am Himmel. Und in den Alpen wird es wolkiger, da kann auch mal ein Schauer oder Gewitter runterkommen. Insgesamt bleibt es jetzt am Nachmittag freundlich mit Höchstwerten zwischen 16 und 25 Grad. Morgen dann mehr Wolken und öfter auch wieder Schauer. Am Ende erreichen wir dann 26 Grad maximal.
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0: Sonnig und trocken läuft es gerade in vielen Ecken. Nur zwischen Weser und Oder hängen mehr Wolken am Himmel. Und in den Alpen wird es wolkiger, da kann auch mal ein Schauer oder Gewitter runterkommen. Insgesamt bleibt es jetzt am Nachmittag freundlich mit Höchstwerten zwischen 16 und 25 Grad. Morgen dann mehr Wolken und öfter auch wieder Schauer. Am Ende erreichen wir dann 26 Grad maximal.
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1: Im Studio Nanju Kuhlmann. Schönen guten Tag. 3 Tage wollen die Ukraine und Russland auf gegenseitige Angriffe verzichten. Beide Seiten bestätigen, dass eine Feuerpause gilt. Zuletzt hatte es noch gegenseitige Drohungen gegeben, auch mit Blick auf die Militärparade in Moskau heute. Imme Karsten.
2: Ja, und so sind auf dem Roten Platz in Moskau bei der großen Parade heute auch zum Beispiel keine Panzer unterwegs gewesen. Jedes Jahr erinnert Russland ja mit der Parade an den Sieg über Nazi-Deutschland im Zweiten Weltkrieg. In diesem Jahr fiel es nun eben nicht ganz so martialisch mit großem Kriegsgerät aus. Bis Montag sollen die Waffen nun erst einmal ruhen. Außerdem ist zwischen der Ukraine und Russland ein Austausch von je 1.000 Gefangenen geplant.
1: Grüne und CDU in Baden-Württemberg haben den gemeinsamen Koalitionsvertrag abgenickt. Auf Parteitagen wurde jeweils darüber abgestimmt. Damit ist der Weg für eine neue grün-schwarze Landesregierung frei. Am Mittwoch soll Cem Özdemir dann zum neuen Ministerpräsidenten und damit Nachfolger von Winfried Kretschmann gewählt werden. Reißt euch endlich zusammen. Mit diesen Worten ruft der Präsident des Deutschen Landkreistags, Achim Brötel, die Bundesregierung zu mehr Geschlossenheit auf. Mehr dazu von Imme Karsten.
2: Angesichts steigender Umfragewerte der AfD warnt Brötel in der Neuen Osnabrücker Zeitung vor wachsender Unzufriedenheit in der Bevölkerung. Die Regierung müsse endlich gemeinsam handeln, statt sich gegenseitig auszubremsen. Er spricht von einer enttäuschten Wählerschaft und fordert von der Bundesregierung dringend Reformen und weniger Streit innerhalb der Koalition. Es gehe inzwischen um den Fortbestand dessen, für das unsere Eltern und Großeltern gekämpft haben, so Brötel.
1: Ungarn hat nun auch offiziell einen neuen Regierungschef. Das Parlament in Budapest hat Péter Modrzsor zum neuen Ministerpräsidenten gewählt. Modrzsor will die Beziehungen zur EU deutlich verbessern. Damit endet die lange Regierungszeit des pro-russischen Ministerpräsidenten Viktor Orban. Mit dem Zug von Berlin aus über Hamburg direkt nach Oslo. Das soll ab Sommer 2028 möglich sein. Die Deutsche Bahn plant eine Direktverbindung. Das hat Fernverkehrsvorstand Peterson in den Funke-Zeitungen angekündigt. Zwischenstationen sollen auch Kopenhagen, Malmö und Göteborg sein.
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3: Vielerorts scheint die Sonne, meistens bleibt es auch trocken, nur zwischen Weser und Oder ziehen mehr Wolken durch und in den Alpen und in den Bergen kann es auch vereinzelten Schauer oder Gewitter geben. Dazu liegen die aktuellen Temperaturen zwischen 16 und 25 Grad. Morgen kommen dann mehr Wolken rein und es gibt häufiger Schauer und Gewitter bei maximal 26 Grad.

0: Vielerorts scheint die Sonne, meistens bleibt es auch trocken, nur zwischen Weser und Oder ziehen mehr Wolken durch und in den Alpen und in den Bergen kann es auch vereinzelten Schauer oder Gewitter geben. Dazu liegen die aktuellen Temperaturen zwischen 16 und 25 Grad. Morgen kommen dann mehr Wolken rein und es gibt häufiger Schauer und Gewitter bei maximal 26 Grad.
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1: Im Studio Nanju Kuhlmann. Schönen guten Tag. Russland und die Ukraine wollen ab heute für 3 Tage die Kämpfe pausieren. Außerdem sollen jeweils 1.000 Gefangene ausgetauscht werden. Zuvor hatte es noch Drohungen rund um die Militärparade in Moskau gegeben, mit der Russland an den Sieg über Nazi-Deutschland im Zweiten Weltkrieg erinnert. Der Sicherheitsexperte Nico Lange sagte bei Welt:
2: Das ist eine Gesellschaft, die durch und durch militarisiert wird von oben und wo ja ganz gezielt jetzt seit 2022 Wladimir Putin versucht, den großen Vaterländischen Krieg, das war ja die Verteidigung der Sowjetunion, nicht Russland, sondern der Sowjetunion gegen den Angriff Hitlers, der versucht das jetzt für Russland zu vereinnahmen und sagt im Grunde, der Angriff auf die Ukraine ist das gleiche wie der große Vaterländische Krieg, die Verteidigung der Sowjetunion.
1: Grüne und CDU in Baden-Württemberg haben den gemeinsamen Koalitionsvertrag abgenickt. Auf Parteitagen wurde jeweils darüber abgestimmt. Damit ist der Weg für eine neue grün-schwarze Landesregierung frei. Am Mittwoch soll Cem Özdemir dann zum neuen Ministerpräsidenten und damit Nachfolger von Winfried Kretschmann gewählt werden. Bei der gesetzlichen Pflegeversicherung ist ja eine Reform geplant. Gesundheitsministerin Waken hat nun weitere Details genannt. Sie kündigte in der Rheinischen Post Einschnitte an. Mehr von Lukas Auer.
3: Seit Jahren überstiegen die Ausgaben die Einnahmen. Die Folge sind Milliardendefizite. Nächstes Jahr werden laut Waken 7,5 Milliarden Euro fehlen, im Jahr drauf sogar 15 Milliarden. Deshalb will die Gesundheitsministerin reagieren und unter anderem Gutverdiener stärker belasten. Die Beitragsbemessungsgrenze für die Pflegeversicherung soll steigen. Waken schloss aus, Pflegegrade zu streichen. Die Vorgaben sollen aber strenger werden.
1: Reißt euch endlich zusammen, das sagt der Präsident des Deutschen Landkreistags Brötel und meint die Bundesregierung. Angesichts steigender Umfragewerte der AfD warnt er vor wachsender Unzufriedenheit der Deutschen. Die Regierung müsse geschlossen handeln, statt sich gegenseitig zu blockieren, sagte er der Neuen Osnabrücker Zeitung. Bis zu 20 Millionen Passagiere könnten in diesem Sommer von Flugstreichungen betroffen sein. Schuld sind die hohen Kerosinpreise, so der Chef des Flughafenverbandes ADV Beisel in der Welt am Sonntag. Vor allem bei Billig-Airlines und kleineren Urlaubszielen dürfte gestrichen werden.
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4: Vielerorts scheint die Sonne, meistens bleibt es auch trocken, nur zwischen Weser und Oder ziehen mehr Wolken durch und in den Alpen und in den Bergen kann es auch vereinzelten Schauer oder Gewitter geben. Dazu liegen die aktuellen Temperaturen zwischen 16 und 25 Grad. Morgen kommen dann mehr Wolken rein und es gibt häufiger Schauer und Gewitter bei maximal 26 Grad.

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0: Vielerorts scheint die Sonne, meistens bleibt es auch trocken, nur zwischen Weser und Oder ziehen mehr Wolken durch und in den Alpen und in den Bergen kann es auch vereinzelten Schauer oder Gewitter geben. Dazu liegen die aktuellen Temperaturen zwischen 16 und 25 Grad. Morgen kommen dann mehr Wolken rein und es gibt häufiger Schauer und Gewitter bei maximal 26 Grad.
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1: Im Studio Nanju Kuhlmann. Schönen guten Abend. 3 Tage wollen die Ukraine und Russland auf gegenseitige Angriffe verzichten. Beide Seiten bestätigen, dass eine Feuerpause gilt. Zuletzt hatte es noch gegenseitige Drohungen gegeben, auch mit Blick auf die Militärparade in Moskau heute. Imme Karsten.
2: Ja, und so sind auf dem Roten Platz in Moskau bei der großen Parade heute auch zum Beispiel keine Panzer unterwegs gewesen. Jedes Jahr erinnert Russland ja mit der Parade an den Sieg über Nazi-Deutschland im Zweiten Weltkrieg. In diesem Jahr fiel es nun eben nicht ganz so martialisch mit großem Kriegsgerät aus. Bis Montag sollen die Waffen nun erst einmal ruhen. Außerdem ist zwischen der Ukraine und Russland ein Austausch von je 1.000 Gefangenen geplant.
1: Grüne und CDU in Baden-Württemberg haben den gemeinsamen Koalitionsvertrag abgenickt. Auf Parteitagen wurde jeweils darüber abgestimmt. Damit ist der Weg für eine neue grün-schwarze Landesregierung frei. Am Mittwoch soll Cem Özdemir dann zum neuen Ministerpräsidenten und damit Nachfolger von Winfried Kretschmann gewählt werden. Reißt euch endlich zusammen. Mit diesen Worten ruft der Präsident des Deutschen Landkreistags, Achim Brötel, die Bundesregierung zu mehr Geschlossenheit auf. Mehr dazu von Imme Kasten.
2: Angesichts steigender Umfragewerte der AfD warnt Brötel in der Neuen Osnabrücker Zeitung vor wachsender Unzufriedenheit in der Bevölkerung. Die Regierung müsse endlich gemeinsam handeln, statt sich gegenseitig auszubremsen. Er spricht von einer enttäuschten Wählerschaft und fordert von der Bundesregierung dringend Reformen und weniger Streit innerhalb der Koalition. Es gehe inzwischen um den Fortbestand dessen, für das unsere Eltern und Großeltern gekämpft haben, so Brötel.
1: Ungarn hat nun auch offiziell einen neuen Regierungschef. Das Parlament in Budapest hat Peter Modzsor zum neuen Ministerpräsidenten gewählt. Modzsor will die Beziehungen zur EU deutlich verbessern. Damit endet die lange Regierungszeit des pro-russischen Ministerpräsidenten Viktor Orban. Die Ergebnisse in der Fußball-Bundesliga: Stuttgart-Leverkusen 3:1, Hoffenheim-Bremen 1:0, Leipzig-St. Pauli 2:1. Leipzig ist damit für die Champions League qualifiziert. Und Augsburg-Gladbach 3:1.
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3: Wolkig geht's durch den Abend und gerade Richtung Norden halten sich die Wolken auch ziemlich hartnäckig. Ansonsten ist es eher klar oder nur leicht bewölkt. In der Nacht ziehen von Südwesten her wieder mehr Wolken rein. Die Tiefstwerte liegen dann bei 11 bis 2 Grad. Morgen dann erst noch freundlich, später kommen mehr Wolken und ab und zu auch Schauer oder Gewitter dazu und das bei maximal 26 Grad.

0: Wolkig geht's durch den Abend und gerade Richtung Norden halten sich die Wolken auch ziemlich hartnäckig. Ansonsten ist es eher klar oder nur leicht bewölkt. In der Nacht ziehen von Südwesten her wieder mehr Wolken rein. Die Tiefstwerte liegen dann bei 11 bis 2 Grad. Morgen dann erst noch freundlich, später kommen mehr Wolken und ab und zu auch Schauer oder Gewitter dazu und das bei maximal 26 Grad.
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1: Im Studio Nanju Kuhlmann. Schönen guten Abend. 3 Tage wollen die Ukraine und Russland auf gegenseitige Angriffe verzichten. Beide Seiten bestätigen, dass eine Feuerpause gilt. Zuletzt hatte es noch gegenseitige Drohungen gegeben, auch mit Blick auf die Militärparade in Moskau heute. Imme Karsten.
2: Ja, und so sind auf dem Roten Platz in Moskau bei der großen Parade heute auch zum Beispiel keine Panzer unterwegs gewesen. Jedes Jahr erinnert Russland ja mit der Parade an den Sieg über Nazi-Deutschland im Zweiten Weltkrieg. In diesem Jahr fiel es nun eben nicht ganz so martialisch mit großem Kriegsgerät aus. Bis Montag sollen die Waffen nun erst einmal ruhen. Außerdem ist zwischen der Ukraine und Russland ein Austausch von je 1000 Gefangenen geplant.
1: Grüne und CDU in Baden-Württemberg haben den gemeinsamen Koalitionsvertrag abgenickt. Auf Parteitagen wurde jeweils darüber abgestimmt. Damit ist der Weg für eine neue grün-schwarze Landesregierung frei. Am Mittwoch soll Cem Özdemir dann zum neuen Ministerpräsidenten und damit Nachfolger von Winfried Kretschmann gewählt werden. Bei der gesetzlichen Pflegeversicherung ist ja eine Reform geplant. Gesundheitsministerin Wagen hat nun weitere Details genannt. Sie kündigte in der Rheinischen Post Einschnitte an. Mehr von Lukas Auer.
3: Seit Jahren überstiegen die Ausgaben die Einnahmen. Die Folge sind Milliardendefizite. Nächstes Jahr werden laut Wagen 7,5 Milliarden Euro fehlen, im Jahr drauf sogar 15 Milliarden. Deshalb will die Gesundheitsministerin reagieren und unter anderem Gutverdiener stärker belasten. Die Beitragsbemessungsgrenze für die Pflegeversicherung soll steigen. Wagen schloss aus, Pflegegrade zu streichen. Die Vorgaben sollen aber strenger werden.
1: Nach einem Überfall in Sinzig in Rheinland-Pfalz läuft die Fahndung. Die Täter haben gestern Morgen vor einer Bank einen Geldboten überfallen und Bargeld erbeutet. 2 Menschen sperrten sie in den Tresorraum der Bank. Spezialkräfte befreiten sie unverletzt. Von den Tätern fehlt jede Spur. Die Ergebnisse in der Fußball-Bundesliga: Stuttgart-Leverkusen 3:1, Hoffenheim-Bremen 1:0, Leipzig-St. Pauli 2:1. Leipzig ist damit für die Champions League qualifiziert. Und Augsburg-Gladbach 3:1.
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4: Wolkig geht's durch den Abend und gerade Richtung Norden halten sich die Wolken auch ziemlich hartnäckig. Ansonsten ist es eher klar oder nur leicht bewölkt. In der Nacht ziehen von Südwesten her wieder mehr Wolken rein. Die Tiefstwerte liegen dann bei 11 bis 2 Grad. Morgen dann erst noch freundlich, später kommen mehr Wolken und ab und zu auch Schauer oder Gewitter dazu und das bei maximal 26 Grad.

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0: Wolkig geht's durch den Abend und gerade Richtung Norden halten sich die Wolken auch ziemlich hartnäckig. Ansonsten ist es eher klar oder nur leicht bewölkt. In der Nacht ziehen von Südwesten her wieder mehr Wolken rein. Die Tiefstwerte liegen dann bei 11 bis 2 Grad. Morgen dann erst noch freundlich, später kommen mehr Wolken und ab und zu auch Schauer oder Gewitter dazu und das bei maximal 26 Grad.
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1: Im Studio Nanju Kuhlmann. Schönen guten Abend. Russland und die Ukraine wollen ab heute für 3 Tage die Kämpfe pausieren. Außerdem sollen jeweils 1.000 Gefangene ausgetauscht werden. Zuvor hatte es noch Drohungen rund um die Militärparade in Moskau gegeben, mit der Russland an den Sieg über Nazi-Deutschland im Zweiten Weltkrieg erinnert. Der Sicherheitsexperte Nico Lange sagte bei Welt:
2: Das ist eine Gesellschaft, die durch und durch militarisiert wird von oben und wo ja ganz gezielt jetzt seit 2022 Wladimir Putin versucht, den großen Vaterländischen Krieg, das war ja die Verteidigung der Sowjetunion, nicht Russland, sondern der Sowjetunion gegen den Angriff Hitlers, der versucht das jetzt für Russland zu vereinnahmen und sagt im Grunde, der Angriff auf die Ukraine ist das gleiche wie der große Vaterländische Krieg, die Verteidigung der Sowjetunion.
1: Bei der gesetzlichen Pflegeversicherung ist ja eine Reform geplant. Gesundheitsministerin Waken hat nun weitere Details genannt. Sie kündigte in der Rheinischen Post an, dass Gutverdiener stärker belastet werden sollen. Waken schloss aber aus, Pflegegrade zu streichen. Reißt euch endlich zusammen. Mit diesen Worten ruft der Präsident des Deutschen Landkreistags, Achim Brötel, die Bundesregierung zu mehr Geschlossenheit auf. Mehr dazu von Imme Kasten.
3: Angesichts steigender Umfragewerte der AfD warnt Brötel in der Neuen Osnabrücker Zeitung vor wachsender Unzufriedenheit in der Bevölkerung. Die Regierung müsse endlich gemeinsam handeln, statt sich gegenseitig auszubremsen. Er spricht von einer enttäuschten Wählerschaft und fordert von der Bundesregierung dringend Reformen und weniger Streit innerhalb der Koalition. Es gehe inzwischen um den Fortbestand dessen, für das unsere Eltern und Großeltern gekämpft haben, so Brötel.
1: Mit dem Zug von Berlin aus über Hamburg direkt nach Oslo. Das soll ab Sommer 2028 möglich sein. Die Deutsche Bahn plant eine Direktverbindung. Das hat Fernverkehrsvorstand Peterson in den Funke-Zeitungen angekündigt. Zwischenstationen sollen auch Kopenhagen, Malmö und Göteborg sein. In der Fußball-Bundesliga hat sich RB Leipzig nach einem 2:1-Sieg gegen St. Pauli einen Platz in der Champions League gesichert. Der VfB Stuttgart ist nach einem 3:1 gegen Leverkusen auf Tabellenplatz 4 vorgerückt. Außerdem spielten Hoffenheim-Bremen 1:0 und Augsburg-Gladbach 3:1.
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4: Wolkig geht's durch den Abend und gerade Richtung Norden halten sich die Wolken auch ziemlich hartnäckig. Ansonsten ist es eher klar oder nur leicht bewölkt. In der Nacht ziehen von Südwesten her wieder mehr Wolken rein. Die Tiefstwerte liegen dann bei 11 bis 2 Grad. Morgen dann erst noch freundlich, später kommen mehr Wolken und ab und zu auch Schauer oder Gewitter dazu und das bei maximal 26 Grad.

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0: Wolkig geht's durch den Abend und gerade Richtung Norden halten sich die Wolken auch ziemlich hartnäckig. Ansonsten ist es eher klar oder nur leicht bewölkt. In der Nacht ziehen von Südwesten her wieder mehr Wolken rein. Die Tiefstwerte liegen dann bei 11 bis 2 Grad. Morgen dann erst noch freundlich, später kommen mehr Wolken und ab und zu auch Schauer oder Gewitter dazu und das bei maximal 26 Grad.
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1: Im Studio Nanju Kuhlmann. Schönen guten Abend. 3 Tage wollen die Ukraine und Russland auf gegenseitige Angriffe verzichten. Beide Seiten bestätigen, dass eine Feuerpause gilt. Zuletzt hatte es noch gegenseitige Drohungen gegeben, auch mit Blick auf die Militärparade in Moskau heute. Imme Karsten.
2: Ja, und so sind auf dem Roten Platz in Moskau bei der großen Parade heute auch zum Beispiel keine Panzer unterwegs gewesen. Jedes Jahr erinnert Russland ja mit der Parade an den Sieg über Nazi-Deutschland im Zweiten Weltkrieg. In diesem Jahr fiel es nun eben nicht ganz so martialisch mit großem Kriegsgerät aus. Bis Montag sollen die Waffen nun erst einmal ruhen. Außerdem ist zwischen der Ukraine und Russland ein Austausch von je 1.000 Gefangenen geplant.
1: Ungarn hat nun auch offiziell einen neuen Regierungschef. Das Parlament in Budapest hat Peter Modzsor zum neuen Ministerpräsidenten gewählt. Modzsor will die Beziehungen zur EU deutlich verbessern. Damit endet die lange Regierungszeit des prorussischen Ministerpräsidenten Viktor Orban. Bei der gesetzlichen Pflegeversicherung ist ja eine Reform geplant. Gesundheitsministerin Waken hat nun weitere Details genannt. Sie kündigte in der Rheinischen Post Einschnitte an. Mehr von Lukas Auer.
3: Seit Jahren überstiegen die Ausgaben die Einnahmen. Die Folge sind Milliardendefizite. Nächstes Jahr werden laut Waken 7,5 Milliarden Euro fehlen, im Jahr drauf sogar 15 Milliarden. Deshalb will die Gesundheitsministerin reagieren und unter anderem Gutverdiener stärker belasten. Die Beitragsbemessungsgrenze für die Pflegeversicherung soll steigen. Waken schloss aus, Pflegegrade zu streichen. Die Vorgaben sollen aber strenger werden.
1: Bis zu 20 Millionen Passagiere könnten in diesem Sommer von Flugstreichungen betroffen sein. Schuld sind die hohen Kerosinpreise, so der Chef des Flughafenverbandes ADV Beisel in der Welt am Sonntag. Vor allem bei Billig-Airlines und kleineren Urlaubszielen dürfte gestrichen werden. In der Fußball-Bundesliga hat sich Leipzig einen Platz in der Champions League gesichert. Köln und Bremen feiern den Klassenerhalt. Die Ergebnisse im Überblick. Leipzig-St. Pauli 2:1, Hoffenheim-Bremen 1:0, Stuttgart-Leverkusen 3:1, Augsburg-Gladbach auch 3:1 und Wolfsburg-Bayern 0:1.
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1: Wolkig ist es vor allem im Norden, sonst eher klar und meistens trocken. Später ziehen aus Südwesten mehr Wolken auf. Die Temperaturen gehen in der Nacht runter auf 11 bis 2 Grad. Morgen gibt es dann mehr Wolken und ab und zu auch Schauer oder ein Gewitter, gerade in den Mittelgebirgen. Die Höchstwerte liegen bei bis zu 26 Grad.

0: Wolkig ist es vor allem im Norden, sonst eher klar und meistens trocken. Später ziehen aus Südwesten mehr Wolken auf. Die Temperaturen gehen in der Nacht runter auf 11 bis 2 Grad. Morgen gibt es dann mehr Wolken und ab und zu auch Schauer oder ein Gewitter, gerade in den Mittelgebirgen. Die Höchstwerte liegen bei bis zu 26 Grad.
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1: Im Studio Silas Quiring. Schönen guten Abend. Russland und die Ukraine werfen sich gegenseitig vor, gegen die Waffenruhe zu verstoßen. Eigentlich sollten die Kämpfe seit der vergangenen Nacht für 3 Tage eingestellt werden, jedoch melden beide Seiten Angriffe. Währenddessen wurde in Moskau mit einer Militärparade an den Sieg über Nazi-Deutschland im Zweiten Weltkrieg erinnert. Der Sicherheitsexperte Nico Lange sagte bei Welt:
2: Das ist eine Gesellschaft, die durch und durch militarisiert wird von oben und wo ja ganz gezielt jetzt seit 2022 Wladimir Putin versucht, den großen Vaterländischen Krieg, das war ja die Verteidigung der Sowjetunion, nicht Russland, sondern der Sowjetunion gegen den Angriff Hitlers. Der versucht das jetzt für Russland zu vereinnahmen und sagt im Grunde, der Angriff auf die Ukraine ist das gleiche wie der große Vaterländische Krieg, die Verteidigung der Sowjetunion.
1: Ungarn hat nun auch offiziell einen neuen Regierungschef. Das Parlament in Budapest hat Péter Modrow zum neuen Ministerpräsidenten gewählt. Seine Partei hatte bei der Wahl Mitte April eine 2/3-Mehrheit im Parlament geholt. Modrow will die Beziehungen zur EU deutlich verbessern. Reißt euch endlich zusammen. Mit diesen Worten ruft der Präsident des Deutschen Landkreistags, Achim Brötel, die Bundesregierung zu mehr Geschlossenheit auf. Mehr dazu von Imme Kasten.
3: Angesichts steigender Umfragewerte der AfD warnt Brötel in der Neuen Osnabrücker Zeitung vor wachsender Unzufriedenheit in der Bevölkerung. Die Regierung müsse endlich gemeinsam handeln, statt sich gegenseitig auszubremsen. Er spricht von einer enttäuschten Wählerschaft und fordert von der Bundesregierung dringend Reformen und weniger Streit innerhalb der Koalition. Es gehe inzwischen um den Fortbestand dessen, für das unsere Eltern und Großeltern gekämpft haben, so Brötel.
1: In der Fußball-Bundesliga hat sich Leipzig einen Platz in der Champions League gesichert. Köln und Bremen feiern den Klassenerhalt. Die Ergebnisse im Überblick: Leipzig, St. Pauli 2:1, Hoffenheim, Bremen 1:0, Stuttgart, Leverkusen 3:1, Augsburg, Gladbach 3:1 und Wolfsburg, Bayern 0:1.
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4: Wolkig ist es vor allem im Norden, sonst eher klar und meistens trocken. Später ziehen aus Südwesten mehr Wolken auf. Die Temperaturen gehen in der Nacht runter auf 11 bis 2 Grad. Morgen gibt es dann mehr Wolken und ab und zu auch Schauer oder ein Gewitter, gerade in den Mittelgebirgen. Die Höchstwerte liegen bei bis zu 26 Grad.

0: Wolkig ist es vor allem im Norden, sonst eher klar und meistens trocken. Später ziehen aus Südwesten mehr Wolken auf. Die Temperaturen gehen in der Nacht runter auf 11 bis 2 Grad. Morgen gibt es dann mehr Wolken und ab und zu auch Schauer oder ein Gewitter, gerade in den Mittelgebirgen. Die Höchstwerte liegen bei bis zu 26 Grad.
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1: Im Studio Silas Quiring, schönen guten Abend. So wirklich scheint die Waffenruhe im Krieg in der Ukraine nicht zu halten. Russland und die Ukraine werfen sich bereits am ersten Tag vor, gegen die Feuerpause zu verstoßen. Nanju Kuhlmann berichtet.
2: Der ukrainische Generalstab meldet über 50 russische Angriffe. Laut dem Kreml haben ukrainische Kräfte russische Stellungen mit Drohnen und Artillerie beschossen. Währenddessen wurde in Moskau mit der traditionellen Militärparade an den Sieg über Nazi-Deutschland im Zweiten Weltkrieg erinnert. Wenn auch nicht so pompös wie sonst. Zum ersten Mal seit fast 20 Jahren rollten keine Panzer oder anderes schweres Kriegsgerät über den Roten Platz.
1: Grüne und CDU in Baden-Württemberg haben den gemeinsamen Koalitionsvertrag abgenickt. Auf Parteitagen wurde jeweils darüber abgestimmt. Damit ist der Weg für eine neue grün-schwarze Landesregierung frei. Am Mittwoch soll Cem Özdemir dann zum neuen Ministerpräsidenten und Nachfolger von Winfried Kretschmann gewählt werden. Bei der gesetzlichen Pflegeversicherung ist eine Reform geplant. Gesundheitsministerin Wagen hat nun weitere Details genannt. Sie kündigte in der Rheinischen Post Einschnitte an. Mehr von Lukas Auer.
3: Seit Jahren überstiegen die Ausgaben die Einnahmen. Die Folge sind Milliardendefizite. Nächstes Jahr werden laut Wagen 7,5 Milliarden Euro fehlen. Im Jahr drauf sogar 15 Milliarden. Deshalb will die Gesundheitsministerin reagieren und unter anderem Gutverdiener stärker belasten. Die Beitragsbemessungsgrenze für die Pflegeversicherung soll steigen. Wagen schloss aus, Pflegegrade zu streichen. Die Vorgaben sollen aber strenger werden.
1: In der Fußball-Bundesliga hat sich Leipzig einen Platz in der Champions League gesichert. Köln und Bremen feiern den Klassenerhalt. Finn Riebesel-Freund lebt fast zusammen.
4: Leipzig holte gegen St. Pauli einen 2:1 Heimsieg. St. Pauli steht damit weiter auf einem direkten Abstiegsplatz. Nur weil Wolfsburg mit 0:1 gegen die Bayern verloren hat, können die Hamburger noch hoffen. Wolfsburg steht nämlich punktgleich auf Relegationsrang 16 und nächste Woche kommt es am letzten Spieltag zum direkten Duell St. Pauli gegen Wolfsburg. Stuttgart erobert nach einem 3:1 gegen Leverkusen Platz 4. Bremen feiert trotz 0:1 Niederlage in Hoffenheim den Klassenerhalt. Außerdem Augsburg-Gladbach 3:1.
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2: Wolkig ist es vor allem im Norden, sonst eher klar und meistens trocken. Später ziehen aus Südwesten mehr Wolken auf. Die Temperaturen gehen in der Nacht runter auf 11 bis 2 Grad. Morgen gibt es dann mehr Wolken und ab und zu auch Schauer oder ein Gewitter, gerade in den Mittelgebirgen. Die Höchstwerte liegen bei bis zu 26 Grad.

0: Wolkig ist es vor allem im Norden, sonst eher klar und meistens trocken. Später ziehen aus Südwesten mehr Wolken auf. Die Temperaturen gehen in der Nacht runter auf 11 bis 2 Grad. Morgen gibt es dann mehr Wolken und ab und zu auch Schauer oder ein Gewitter, gerade in den Mittelgebirgen. Die Höchstwerte liegen bei bis zu 26 Grad.
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Ich glaube an die Unantastbarkeit und an die Würde jedes einzelnen Menschen. Ich glaube, dass allen Menschen von Gott das gleiche Recht auf Freiheit gegeben wurde. Ich verspreche, jedem Angriff auf die Freiheit und der Tyrannei Widerstand zu leisten, wo auch immer sie auftreten mögen.

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1: Im Studio Silas Quiring, schönen guten Abend. Die Bundesregierung soll künftig wieder besser zusammenarbeiten. Dafür hat sich Vizekanzler Lars Klingbeil ausgesprochen. Dabei räumte er ein, die letzten Wochen waren nicht gut. Mehr von Finn Riebesel-Freundlieb.
2: Zuletzt habe er das Gegeneinander das Bild der Koalition geprägt, sagte Klingbeil auf seiner Auslandsreise in Kanada. Man müsse jetzt gemeinsam in einen anderen Modus schalten, um die großen Dinge im Land wieder hinzubekommen. Auch CSU-Chef Söder forderte in der Welt am Sonntag weniger Zerreden und mehr Ergebnisse. Vor allem die geplanten Reformen sorgten zuletzt immer wieder für Streit. Auch die schwache Wirtschaft und die schlechten Umfragewerte trüben die Stimmung.
1: Kreml-Chef Putin geht offenbar davon aus, dass sich der Krieg mit der Ukraine dem Ende neigt. Bevor er sich mit dem ukrainischen Präsidenten Selenskyj trifft, brauche es aber eine belastbare Friedensvereinbarung, so Putin. Unterdessen meldeten beide Seiten schon am ersten Tag der dreitägigen Feuerpause Dutzende Angriffe. Wegen der Kerosinkrise könnten im Sommer bis zu 20 Millionen Passagiere in Deutschland von Flugstreichungen betroffen sein. Das sagte der Chef des Flughafenverbands ADV, Ralf Beisel, der Welt am Sonntag. Mehr von Philipp Nützig.
3: Vor allem bei Billig-Airlines und kleineren Urlaubszielen dürfte es Streichungen geben. Im schlimmsten Fall drohe an manchen Flughäfen ein 10%iger Einbruch bei den Passagierzahlen. Einige würden gar nicht mehr angeflogen, andere seltener und zu höheren Preisen. Der Grund? Kerosin ist seit über 2 Monaten doppelt so teuer wie vor dem Iran-Krieg. Die ADV fordert deshalb, die Luftverkehrssteuer vorübergehend auszusetzen.
1: Köln und Bremen spielen auch nächste Saison in der Fußball-Bundesliga. Beide Teams haben sich einen Spieltag vor Schluss gerettet. Die Samstagsergebnisse im Überblick. Leipzig-St. Pauli 2:1, Hoffenheim-Bremen 1:0, Stuttgart-Leverkusen 3:1, Augsburg-Gladbach 3:1 und Wolfsburg-Bayern 0:1.
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4: Wolkig ist es vor allem im Norden, sonst eher klar und meistens trocken. Später ziehen aus Südwesten mehr Wolken auf. Die Temperaturen gehen in der Nacht runter auf 11 bis 2 Grad. Morgen gibt es dann mehr Wolken und ab und zu auch Schauer oder ein Gewitter, gerade in den Mittelgebirgen. Die Höchstwerte liegen bei bis zu 26 Grad.

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0: Wolkig ist es vor allem im Norden, sonst eher klar und meistens trocken. Später ziehen aus Südwesten mehr Wolken auf. Die Temperaturen gehen in der Nacht runter auf 11 bis 2 Grad. Morgen gibt es dann mehr Wolken und ab und zu auch Schauer oder ein Gewitter, gerade in den Mittelgebirgen. Die Höchstwerte liegen bei bis zu 26 Grad.
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1: Im Studio Silas Quiring. Vizekanzler Lars Klingbeil hat sich für eine bessere Zusammenarbeit innerhalb der Regierung ausgesprochen. Die letzten Wochen seien nicht gut gewesen. Das Gegeneinander habe das Bild der Koalition geprägt, sagte Klingbeil auf seiner Auslandsreise in Kanada. Man müsse jetzt gemeinsam in einen anderen Modus schalten, um die großen Dinge im Land wieder hinzubekommen. Streitpunkt waren zuletzt die geplanten Reformen. Auch die schwache Wirtschaft und die schlechten Umfragewerte trüben die Stimmung. Kreml-Chef Putin geht offenbar davon aus, dass sich der Krieg mit der Ukraine dem Ende neigt. Das sagte er vor Journalisten. Bevor er sich mit dem ukrainischen Präsidenten Selenskyj trifft, brauche es aber eine belastbare Friedensvereinbarung. Die aktuelle dreitägige Feuerpause scheint unterdessen nicht wirklich zu halten, Nanju Kuhlmann.
2: Der ukrainische Generalstab meldet über 50 russische Angriffe. Laut dem Kreml haben ukrainische Kräfte russische Stellungen mit Drohnen und Artillerie beschossen. Währenddessen wurde in Moskau mit der traditionellen Militärparade an den Sieg über Nazi-Deutschland im Zweiten Weltkrieg erinnert, wenn auch nicht so pompös wie sonst. Zum ersten Mal seit fast 20 Jahren rollten keine Panzer oder anderes schweres Kriegsgerät über den Roten Platz.
1: Im Sommer könnten in Deutschland bis zu 20 Millionen Passagiere von Flugstreichungen betroffen sein. Schuld sind die hohen Kerosinpreise, sagt der Chef des Flughafenverbands ADV, Ralf Beisel, in der Welt am Sonntag. Vor allem bei Billig-Airlines und kleineren Urlaubszielen dürfte gestrichen werden. Kerosin kostet aktuell doppelt so viel wie vor dem Iran-Krieg. Der ADV fordert als Entlastungsmaßnahme, die Luftverkehrssteuer vorerst auszusetzen. Die Ergebnisse in der Fußball-Bundesliga. Leipzig-St. Pauli 2:1, Leipzig spielt damit in der Champions League. Hoffenheim-Bremen 1:0, die Bremer feiern trotzdem den Klassenerhalt. Stuttgart-Leverkusen 3:1, Stuttgart erobert Platz 4. Augsburg-Gladbach 3:1 und Wolfsburg-Bayern 0:1.
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1: Wolkig ist es gerade vor allem im Norden, sonst eher klar oder nur ein paar Wolken, die unterwegs sind. Meistens bleibt es trocken, dazu liegen die Temperaturen aktuell zwischen 11 und 2 Grad. Heute kommen später von Südwesten her mehr Wolken reingezogen, insgesamt bleibt es aber meist trocken. Die Höchstwerte liegen bei 21 bis 26 Grad.

0: Wolkig ist es gerade vor allem im Norden, sonst eher klar oder nur ein paar Wolken, die unterwegs sind. Meistens bleibt es trocken, dazu liegen die Temperaturen aktuell zwischen 11 und 2 Grad. Heute kommen später von Südwesten her mehr Wolken reingezogen, insgesamt bleibt es aber meist trocken. Die Höchstwerte liegen bei 21 bis 26 Grad.
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